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Gast da, nämlich Andreas van der Wing. Ein Düsseldorfer Musiker, der aus verschiedenen Projekten bekannt ist. Da kommen wir noch später zu. Um euch ein bisschen den musikalischen Zusammenhang zu präsentieren, in dem Andreas van der Wing musiziert, habe ich ein paar Titel ausgewählt, verdienter Hamburger Bands, denn van der lebt zwar in Düsseldorf, aber würde ich persönlich musikalisch eigentlich eher in den guten Teil der Hamburger Musik verorten, also der Musik, die Ende der 80er beginnt und hauptsächlich dann in den 90ern eine eigene Sprache gefunden hat, auf Deutsch Pop- und Rockmusik zu machen und die auch intellektuell rezipiert wurde, teilweise, weil es so diskursive Bezüge aufeinander im Texten gab, also bestimmte referenzielle Texttechnik da war. Dann mit dem Label Large Door beispielsweise oder auch What's So Funny About Zigzag, wo dann Bands auch den kommerziellen Durchbruch geschafft hatten, à la Tokotronic, Die Sterne oder auch Blumfeld. Und es gab dann in Hamburg dann eine Generation darauf, als so das erste, was das angeht, abgeklungen war, mit der ich nicht so viel anfangen konnte, so Bands wie Kettka oder Tomte, die so ein bisschen das Gefühl weitergetragen haben, aber meiner Meinung nach künstlerisch nicht mithalten konnten mit den ersten Bands. Aber später hat sich das dann auch wieder gebessert und dann kam ein neuer Schwung junger Bands, die interessant sind, wie Trümmer oder andere. Und wir beschäftigen uns aber heute eben erstmal mit den Ursprüngen und den Bands, die beispielhaft ein paar Titel ausgewählt, die das groß gemacht haben in der 80er und Anfang der 90er. Und dann werde ich später von der interviewen und wir hören uns von verschiedenen Bands, an denen er mitgewirkt hat, Musik an. Und am Ende kommen wir auch zu der Single von Van der Brügge mit Pascal Fulburger zusammen, der auch Gitarrist bei Kolossale Jugend war und der Lars Dorn mitgegründet hat und der mit Fanda eben jetzt seit neuestem ein musikalisches Projekt hat, wo auf meinem Plattenlabel Hauch Records eine 7-Inch erschienen ist. Die werden wir uns auch anhören und am Ende hören wir uns auch noch ein Fandas Titel, von dem er noch am meisten überzeugt ist, sage ich mal, von der letzten Kies Group an. Und mit der Band hat er mehrere Alben gemacht. So, deswegen kommen wir gleich auch zum ersten Titel. Als erstes hören wir von Kolossale Jugend, benannt nach dem Album Colossal Youth, einer britischen Post-Punk-Band. Und genau, von dem Album Heile Heile Bochus hören wir den Titel Bessere Zeiten, den ich besonders gerne mag. Und das machen wir jetzt einfach. Los geht's.

Herzlich willkommen bei 674 FM bei der Sendung Traum als Bastion. Ich begrüße euch herzlich zu meiner Sendung. Heute habe ich einen

So, das war Kolossale Jugend mit bessere Zeiten. Von Kolossale Jugend, bei der der Sänger Christoph Schreuf aktiv war und auch unter anderem Blumfeld geprägt hat. Der Texter Jochen Diestlemeyer hat ihn auch mehrmals zitiert oder Zitate von ihm umgeschrieben. Und von ihm ausgehend machen wir weiter, denn er hat eine Soloplatte später gemacht, wo er hauptsächlich Titel covert, aber die Coverversion nichts mehr musikalisch mit dem Original oder nur noch wenig zu tun haben, also die so adaptiert hat und eine eigene Version umgewandelt hat. Auf diesem Album Bourgeois with Guitar heißt es, gibt es aber auch ein sehr schönes eigenes Stück. Und Tobias Levin hat die Platte produziert, der ein sehr, sehr viele wichtige Platten produziert hat und auch ein sehr umstrittener Produzent ist, also nicht jeder kam gut mit ihm klar oder fand die Produktionszeit so angenehm, aber er hat einige Klassiker-Alben produziert und Tobias Levin hat eben auch mit Christoph Schreuf auf diesem Album zusammengearbeitet und dieses titelgebende Stück Bourgeois with Guitar finde ich musikalisch und textlich sehr schön und gelungen. Das hören wir uns jetzt an. Also, auf geht's.

Das war Bourgeois with Guitar von Christoph Schreuf. Jetzt komme ich zu einer anderen bereits erwähnten Band, Blumfeld. Ich habe mal die erste Single mitgebracht, die habe ich mir tatsächlich mal gekauft. Damals ziemlich eingeschlagen und wir hören davon den Titel der A-Seite, Ghetto Welt, Klassiker von Blumfeld. Blumfeld haben sich anfangs in einer etwas schrofferen musikalischen Formen bewegt und sehr dichte Texte, die eindeutig auch vom Hip-Hop inspiriert waren, was die Art von Texten angeht, bewegt. Damals hat Jochen Dietz mal in einem Interview erzählt, dass er, als er nach Hamburg ging, auch in der Krise war und überlegt hat, das mit der Musik komplett sein zu lassen, aber dass ihm vor allen Dingen zwei Bands angetrieben haben, das doch ernst damit zu meinen, und zwar einmal Bob Dylan und Public Enemy. Und das ist auch den frühen Blumfeld anzuhören. Also Ich Maschine hat eben diese etwas Lo-Fi-mäßige Produktion, das erste Album und sehr dichte Texte. Little More, das zweite Album, gilt so als der große Klassiker, deutlich schon gewandter in der musikalischen Form auch, und später hat dann diesmal mit Blumfeld, mit Old Nobody, nach langer Pause viele Fans verscheucht und sich zu einer Popmusik zugewandt, der auch schon immer zugeneigt war, und auch später noch schöne Alben gemacht. Das letzte vor der Auflösung, beispielsweise Verbotene Früchte, hat dann ein ziemlich konsistentes, folkiges Soundgewand, und auch textlich hat sich vieles getan, und mit anfangs einer großen Wut auf die Welt, wie ich das später auch anderen Themen und auf dem letzten Album auch Naturbeobachtung, was manchen alten Fans aufschließt. Und wie gesagt, genug der Worte zum Blumfeld. Hören wir uns Ghetto Welt an. Einmal bei langem Arm, so. Jetzt geht's los. Hören wir die Platte? Funktioniert das?

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0: Erst war Jens Fieber mit Gespenster. Habe ich direkt im Anschluss an Blumfeld gespielt. Tatsächlich war es so, dass Jochen Diestelmeier. Dass Jochen Diestelmeier den Jens Fieber in Hamburg in einem Gegenszene dann hat spielen sehen, als er noch nicht gesigned war und ihm Alfred Hilsberg von Otto Funny Bart bzw. Zickzack empfohlen hat und das auch Jens Friebe Karriere mit gefördert hat. Ich mag Jens Friebe sehr gern. Der Titel Gespenster über das Daten in Online-Welten ist, finde ich, ein poetisch sehr gelungener Titel. Jens Friebe hat, das war jetzt vom ersten Album, hat dann auch eine Karriere gestartet, noch einige Alben gemacht und ja, so viel dazu. Jetzt kommen wir zu dem Hauptteil. Mein Gast Fanda ist ja da. Genau, der Anlass war jetzt die Veröffentlichung von Van der Brügge mit Pascal Fulbrügge. Wie habt ihr euch eigentlich kennengelernt?
1: Hallo Paul, hallo liebe
0: ja,
1: Hörer.
0: Hallo erstmal.
1: ja, Pascal und ich haben uns kennengelernt, als wir mit Keys Group noch im Pudel gespielt haben. Da hat an dem Abend Pascal aufgelegt, so ein bisschen Ambient-Zeugs und das war schon so eine Art Einstieg. Irgendwann ging es dann auch um das Schlagwort Ambient. Willst du nicht Ambient machen? Willst du nicht Ambient machen? Ja, wir wollen beide Ambient machen. Und dann hatten wir die Idee, Ambient zu machen. Aber dadurch,
0: dass wir dann kein Ambient gemacht
1: haben erstmal keinen richtigen Ambient gemacht, weil da einfach zu viele Strömungen zueinander geflossen sind. Aber es geht mittlerweile in die Richtung. Die ersten beiden Tracks, die wir auf 7-Inch bei dir auf Hauch Records veröffentlicht haben, sind bedingt Ambient. Man hört da irgendwelche Motive noch raus. Aber
0: ja, ein bisschen Einfluss ist da. Aber es ist ja schon nicht nur so Flächenmusik, sondern schon rhythmisiert und eben mit deinem Gesang auch.
1: Ich muss aber auch sagen, sowas immer in meinem Leben. Also es kommt im Studio immer was anderes raus, als man sich das vorher gedacht hat.
0: Ja.
1: Und gerade wenn wir das noch mit Texten versehen, dann wird es automatisch auch ein bisschen poppiger. Aber okay, uns hat's gefallen und dir ja auch.
0: Ja, richtig. Sonst hätte ich es nicht ausgemacht. Genau, auf der 7-Inch sind ja zwei Titel, Gecko und Alle Sirenen der Stadt. Welchen hören wir uns jetzt zuerst an?
1: Ich habe jetzt hier Alle Sirenen der Stadt aufliegen. Das ist die erste Seite.
0: Okay.
1: Fangen wir mal damit an, oder?
0: Ja, genau. Oder? Nee, du müsstest noch den Regler von der Jens Friebe runterziehen, damit die nicht parallel laufen. Genau. Und dann können wir damit loslegen. Mach ruhig.

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0: Das war Alle Sirenen der Stadt von Van der Brügge, der Kollaboration von Van der und Pascal Fulbrügge. Van der ist heute hier. Wie seid ihr denn, ihr habt das ja eben schon erzählt, wie ihr euch kennengelernt habt, wie seid ihr denn konkret dann vorgegangen, als ihr zusammen Musik gemacht habt?
1: Ja, wir wohnen ja schon circa 500 Kilometer voneinander entfernt. Pascal wohnt mittlerweile auf dem Land in der Nähe von Hamburg. Eine Stunde von Hamburg, sage ich mal.
0: In einer sehr schönen gekauften ehemaligen, was ist es, ehemaligen Bauernhof ist nicht, aber so eine so ein landwirtschaftlich anmutende riesige Scheune eigentlich.
1: Lassen wir die Details im Verborgenen. Ich sag auch gar nicht mal das Dorf, wo er wohnt.
0: Genau,
1: nein,
0: da waren noch Leute in der Hause auch so.
1: Trotzdem war ich dort auch schon zu Besuch zweimal und da haben wir uns auch getroffen, um Musik zusammen zu machen vor Ort. Aber überwiegend ist es tatsächlich so, dass wir uns Files hin und her schicken.
0: Ja,
1: das ist eine Musik auf Distanz halt schon, die wir überwiegend machen. Im August werde ich wieder hinfahren. Jetzt haben wir Juli, wenn ihr gerade die Sendung live hört. Und im August geht es dann vor Ort nochmal weiter. Wir wollen halt schon ein Album rausbringen.
0: Ja. Okay, gut. So viel erstmal zu Van der Brügge. Du hast ja auch noch in anderen Bands gespielt. Die nächste, von der du was erzählen wolltest, beziehungsweise auch spielen wolltest, ist Keys Group.
1: Keys Group gibt es natürlich immer noch, obgleich es gesundheitliche Rückschläge gab, aber wir haben uns auf keinen Fall aufgelöst. Und das aktuellste Album ist jetzt noch von 2016. Das hieß Eulen und Meerkatzen. Da hören wir jetzt auch ein Stück draus.
0: Ja, gerne. Ja, das können wir machen. Da gibt es ja dann, da passt es dann auch in der Sendung, dass ich zuletzt Jens Friebe gespielt habe, weil ja auch mal Vorgruppe von Jens Friebe in Düsseldorf war. Das ist aber schon sehr lange her.
1: Oh ja, das ist lange her.
0: Aber ich war damals da beim Konzert, da kannten wir uns aber noch
1: nicht. Ah, okay. Nee, da haben wir tatsächlich mal gespielt im Zack in Düsseldorf, wo...
0: Genau.
1: Wo für Außenstehende fast alles stattfindet und das war ein wundervoller Abend.
0: Ja, ich erinnere mich tatsächlich noch. Gut, welchen Titel von Keys Group hören wir?
1: Wir hören den Track mit Andy Borg, Der Sonne entgegen.
0: Ja, alles klar, gut.
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1: Das war Keith's Group. Das hat mir gut gefallen. Wir wollten jetzt wieder quasi einen kleinen Schritt zurück machen und nochmal zu Van der Brücke kommen und den anderen Titel der Seven Inch spielen, nämlich Gecko. Da hat mir tatsächlich der Text besonders gut gefallen. Beide Titel haben auch sehr schöne Musikvideos, kann man ja auch mal sagen, auch wenn wir Radio machen. Und Gecko, der Text. Wie arbeitest du eigentlich als Texter? Hast du bestimmte Texttechniken? Ist das eher so methodenlos oder?
2: Ich brauche einfach nur einen Stein des Anstoßes, okay. sozusagen. Ich denke schon, dass vieles wirklich gesagt ist. Ich muss nicht mit dem erhobenen Zeigefinger irgendwo hergehen und eine Predigt abhalten. Ich mache es lieber unterhaltend und dann oft dadaistisch, wenn es überhaupt noch dadaist. Ist, ne? Ja. Wenn es überhaupt noch dadaistisch ist, meine ich. Mir geht es da schon um Unterhaltung, wobei die Haltung eh klar ist. Hm. Die setze ich halt einfach voraus halt. Ne? Das ist für mich selbstverständlich, dass wir alle dieselben Stile haben und dieselben Ideen.
1: Ja, okay. Bei dem Musikvideo zu Alle Sirenen der Stadt, auch wenn wir jetzt gleich Gecko hören, sieht man ja so Szenerien in Brüssel. Es hatte für mich unaufdringlich auch so einen politischen Beigeschmack, das Video. Es gibt auch so Szenerie, wie Leute mit Personenschützern rumlaufen. Man sieht auch jemanden mit Maschinengewehr, also so Szenerien der Brüsseler Politik. Würdest du sagen, dass Politik überhaupt für dich, für Musik eine Rolle spielt?
2: Ja, natürlich, das sind Extremitäten, die man nicht ignorieren kann, aber die werden genauso verarbeitet wie sämtliche anderen Sachen halt auch.
1: Ja, okay.
2: Wie gesagt, also ohne eklatant zu werden jetzt halt, ne?
1: Ohne eine Parole jetzt, ohne was Parolenhaftes zu machen.
2: Das kann natürlich auch funktionieren, aber das ist mir noch nicht in den Sinn gekommen.
1: Okay, das liegt ja nicht.
2: Also was heißt, es liegt mir nicht, es ist noch nicht so vorgekommen. Vielleicht war es auch schon mal da und ich weiß es gar nicht mehr.
1: Ich wollte eigentlich eher sagen, das liegt ja nicht nahe, es so zu machen.
2: Ja, aber, genau, okay. Ja, ja, nicht nahe liegt es mir, ja.
1: Nicht im anderen Sinne. Okay, gut, dann hören wir doch einfach Gecko.
2: Die B-Seite der Single, wollte ich nur sagen.
1: Genau, sehr schöne, bei beiden Titeln übrigens sehr schöne Backing Vocals von Charlotte Pfeiffer. Und gut, machen wir das.

0: Das war Gecko von Van der Brügge. Ein sehr schöner Titel, finde ich. Gut, wir kommen direkt zum nächsten musikalischen Projekt, an dem du mitgewirkt hast, nämlich.
1: Die Dativ Boys gab es mal.
0: Genau, die Dativ
1: Die
0: Boys,
1: haben ja.
0: ein gemeinsamer Freund von uns, spielte da auch mit. Axel Ganz, der gerade in Georgien ist. Schöne Grüße.
1: Ja, mindestens ein gemeinsamer Freund. Ich habe, naja, gut, klar. Aber das war jetzt eine Single, die mal veröffentlicht wurde auf Lolila, dem Label, das ursprünglich Beate und Berko ins Leben gerufen haben. Nachher hat Daniel Decker das übernommen. Und da sind tatsächlich schöne 7-Inches entstanden und herausgebracht worden. Kann man ja mal schauen, vielleicht gibt es die ja bei Discogs noch für wenig Geld.
0: Ja, ich hatte ja auch schon mal geguckt. Also die Native Boys, da sind noch zwei Exemplare drin. Sogar relativ günstig für einen Fünfer, glaube ich, plus Versandkosten. Kann man noch zuschlagen. Native Boys war aber eben nicht nur Axel Ganz mit drin, sondern auch Sloty heißt er. Der hat ja auch bei den beiden Stücken, die ich bisher gehört habe, ja auch gesungen, wenn ich es richtig.
1: Slotty war der Sänger der Dativ
0: Ja.
1: Boys, hat ursprünglich auch sein Projekt Kombinat Fein Rap ist auch
0: Fein
1: schön.
0: Rap. Das
1: Kombinat
0: klingt so.
1: Fein Rip gehabt.
0: Kombinat Fein Rap klingt so nach Hamburger Rap-Crew aus den 90ern. So.
1: Das wird nochmal ein guter Versprecher. Ich glaube, da wird noch was draus aus Kombinat Fein Rap. Muss man mal überlegen. Slotty ist mittlerweile in Hamburg. Flo ist mittlerweile bei Kante gelandet in Hamburg, aber auch schon wieder Jahre her. Das war alles irgendwann in den Nullern gewesen, wo wir die Dativ Boys nach außen gekehrt haben. Und eine Single habe ich mitgebracht und das war Der Arzt von Stalingrad, benannt nach
0: Ja.
1: einem Buch von Konsalik.
0: Slotty ist übrigens, finde ich, ein sehr, sehr guter Sänger. Hat er eigentlich alleine die Texte geschrieben oder war das gemischt bei euch? Weil du bist ja auch Texter und Sänger.
1: Also, ich habe damals bei den Dativ Boys überwiegend Bass gespielt, aber auch die Songs geschrieben, zusammen mit Slotty. Es ging abwechselnd, aber textlich hatte ich noch ein bisschen mehr Arbeit als er, glaube ich.
0: Okay, alles klar. Ja, Axel Ganz kann man noch erwähnen. Ist auch Produzent elektronischer Musik und hat auch auf meinem Label Hoch Records als Pondskater ja das Album Balance gemacht. Das war im Winter 2018, das ist bei mir rausgekommen.
1: Pondskater, genau, das hätten wir noch mitbringen können heute.
0: Ja, stimmt, habe ich auch nicht dran gedacht. Also ein sehr minimalistisches Elektronikalbum. Aber gut, wir haben ja auch genug andere schöne Sachen dabei. Und deswegen, also Dativ Boys, ich bin jetzt in sehr kurzer Zeit Fan geworden. Schade, dass es sie nicht mehr gibt, aber mal gucken, ob man die nochmal für eine Reissue oder so begeistern kann. Das ist aber an einem anderen Tag, wird Thema an einem anderen Tag vielleicht sein. Hören wir uns einfach den Song an.
1: Der Arzt von Stalingrad.

0: Das waren die Dativ Boys mit Der Arzt von Stalingrad. Sehr schöner Titel. Gut, wir sind noch nicht am Ende mit dem Teil von ganzen Projekten, wo du mitgespielt hast. Das sind ja auch einige. Was wolltest du als nächstes spielen?
1: Ich habe ja auch 8 Jahre lang immerhin bei der Band Euro gespielt und da gab es mal eine Single, die hieß Examen. Und auf der B-Seite ist ein punk-unkompatibles Stück drauf. Das heißt Stadterde 3, das war das einzige Stück bei Euro, das ich selbst singen durfte. Ich fand es ganz schön, das mal auszusuchen. Das heißt Stadterde 3, wie gesagt, und war auch Teil eines quasi Theaterstücks, das wir mal auf die Bühne gebracht haben mit Euro.
0: Gibt es nicht irgendwie, ich glaube, der Inhaber der Kassette, Tobias Wecker, hat mir das mal erzählt, haben nicht Euro mal sowas gemacht, dass die innerhalb von Düsseldorf irgendwie mehrere Konzerte an einem Tag gegeben haben?
1: Es gab mal, das war noch vor meiner Zeit tatsächlich, also schon wirklich lange her. Also es müsste über 10 Jahre her sein dann. Das war die sogenannte Kneipentour, die gab es auch
0: Genau.
1: auf DVD. Da wurde halt mit den jeweiligen Kneipen vorher abgesprochen, dass man da spielen kann für ein, zwei Songs. Und am spannendsten war dann eine Kneipe, die einfach dicht gemacht hat an dem Abend, beziehungsweise an einem Tag, das war ja tagsüber, weil die einfach Schiss hatten und
0: Okay.
1: das gab es auch schon, aber es ist schon wirklich lange her, ja.
0: Okay, das war von deiner Zeit, verstehe.
1: Weniger lange her ist dann der Track, den ich hier spielen würde, und der heißt Stadterde 3.
0: Ja, die Band Punkband Euro gibt es dann schon sehr lange, ja.
1: Ja, ich weiß jetzt nicht, wie lange. Ich bin, glaube ich, 2010 dazu gestoßen, habe es bis 2018 gemacht. Es war eine wilde Zeit, kann ich sagen, ja.
0: Okay. Okay, ich stelle dir jetzt mal keine.
1: Kannst du ruhig. Ich bin offen wie ein Buch.
0: Ja. Okay, aber ich finde, wir können auch stattdessen einfach die Musik sprechen lassen.
1: Okay.
0: Wenn wir uns sagen.

0: Gut, ein schöner Titel. Hast
1: Euro
0: du.
1: war das mit Stadt, Erde 3. Ich muss sagen, das war natürlich ein sehr untypischer Song für Euro. Sonst geht es da gitarrenlastig zu und verrückter.
0: Ja, das glaube ich. Also wahrscheinlich ein Song, der ein bisschen rausfällt. Was möchtest du uns als nächstes zeigen?
1: Ja.

0: Gut, entschiedener Titel. Was denn?
1: Euro war das mit Stadt Erde 3. Ich muss sagen, das war natürlich ein sehr untypischer Song für Euro. Sonst geht es da gitarrenlastig zu und verrückter.
0: Ja, das glaube ich. Also wahrscheinlich ein Song, der ein bisschen rausfällt. Was möchtest du uns als nächstes zeigen?
1: Ja, es ging ja auch heute um das Schlagwort Ambient und da bin ich gefragt worden von dir, ob ich meine Einflüsse mitbringen kann.
0: Genau.
1: Und gerade so im Ambient-Sektor haben mich in den letzten Jahren 80er-Jahre-Sachen überzeugt, gerade aus Japan, die jetzt zum Teil neu veröffentlicht werden, weil die ursprünglichen Sachen Fantasiepreise erreicht haben. Hat man natürlich gemerkt, dass man da zumindest irgendwie noch Reissues rausbringen kann, die sich verkaufen lassen. Und ein Japaner heißt Takashi Kokubo und den hören wir jetzt mit Underwater Dreaming.
0: Aus den 80ern sagst du, ja?
1: Das ist noch aus den 80ern. Ich kann jetzt nicht ganz genau, ja, es müsste
0: Ja,
1: so
0: aber
1: 80er
0: so.
1: sein, ja. Hören wir
0: Okay.
1: rein?
0: Ja, machen wir das.

0: gemacht hast.
1: So. Takashi Kokubo mit Underwater Dreaming haben wir da jetzt gehört. Als Beispiel für einen Ambient-Track. Die Musikrichtung, die auch Van der Brugge als Vorbild dient.
0: Hat wirklich was von einer Unterwasserwelt, ne?
1: Ja, der kann Gefühle in Töne umsetzen und auch Bilder, Takashi Kokubo. Deswegen schätze ich ihn auch unter anderem. Wir hören nachher noch, bisschen Zeit haben wir ja noch, wir hören nachher später noch einen Track von ihm.
0: Ja.
1: Jetzt habe ich mir aber noch was ausgesucht.
0: Der Song klingt, glaube ich, gerade aus, der Track. Okay, was hast du dir noch ausgesucht?
1: Ich habe ja auch Musik mitgebracht aus meiner Heimatstadt Düsseldorf.
0: Ja.
1: Und da Bodo Steige ja letztes Jahr verstorben ist, der Sänger von Rheingold, habe ich mir mein Lieblingsstück ausgesucht. Das habe ich mitgebracht und möchte es jetzt gerne spielen aus dem Film Der Fan, wo er neben Desiree Nosbusch gespielt hat.
0: Kannst du noch kurz was zu Rheingold sagen, für die Hörer, die vielleicht nicht wissen, was für eine Band ist?
1: Rheingold war im Zuge der NDW dabei, obgleich es zu schön war für den Begriff NDW.
0: Ja, bei NDW gab es ja anfangs schon einige Artists oder Musikerinnen und Musiker, die spannend waren und wo die jetzt nichts mit dem, was manche nur unter NDW kennen, zu tun hatten, wie jetzt Nena, die so kommerziell durch die Decke gegangen ist. Da gab es ja vorher auch durchaus interessante...
1: Ja, ich glaube, Rheingold waren so ein Zwischending. Die waren jenseits des NDW-Verständnisses, aber konnten kommerziell trotzdem so mindestens ein bisschen mithalten, sodass ein bisschen Geld auch reingekommen ist.
0: Okay.
1: Nicht zuletzt durch den Film Der Fan, wo Bodo Steiger, der letztes Jahr verstorben ist, neben Desiree Nosbusch gespielt hat. Den Song, den ich jetzt spielen möchte, heißt Augenblick.
0: Okay, dann mach das doch.

0: Das war Rheingold. Wir kommen jetzt nochmal zurück zu einem, zu Case Group, bei denen du ja gespielt hast, die ja eigentlich noch existieren, wie du
1: Und immer noch
0: sagtest.
1: Spiele.
0: Genau, bei denen du noch spielst. Wir kommen jetzt zu einer Nummer, hast du mir schon verraten, die Stefan Jürke geschrieben hat. Stefan Jürke macht sonst mit Jens Bayer zusammen als Graf sehr experimentelle elektronische Musik, die so im Sektor IDM Electronica spielt. Deswegen war ich, als ich ihn kennenlernte, auch überrascht, dass er auch bei Kiss Group spielt, was ja genremäßig ganz anders ist. Aber Stefan Jürke ist auf jeden Fall ein sehr vielseitig, musikalisch sehr vielseitig interessierter Mensch. Man kann sehr gut sich mit ihm über Musik unterhalten. Und ja, die Nummer hat er geschrieben, sagst du?
1: Wir haben ihm die, glaube ich, gegeben zum Remixen. Es war irgendeine Grundidee, war halt da. Die Nummer hieß Trinken wir noch, bis der Morgen kommt und ist auch auf dem immer noch aktuellen Album, seit 4 Jahren aktuellen Album, Eulen und Meerkatzen drauf. Trinken wir noch, bis der Morgen kommt heißt und er hat es quasi remixt und es wurde aber dann noch irgendwie ein eigenständiger Track, der gar keine andere Version mehr hat, glaube ich, höchstens noch in den tiefen Kellern des Wildwood Studios in Düsseldorf.
0: Schlummert irgendwo noch eine Skizze oder
1: Kann
0: eine
1: sein.
0: Demo. Gut, hören wir.

0: bis der Morgen kommt.
1: Das war nochmal Kiesgrub mit dem von Stefan Jürke geremixten Track, der dann quasi die finale Fassung war. Womit geht's weiter?
2: Wir kommen langsam zu der Stelle, wo ich mir ein paar Lieblingssongs ausgesucht habe und die jetzt auch spielen darf. Das ist natürlich ganz schön. Ich habe mir auch gedacht, da die erste Van der Brügge-Single auch ein bisschen in Richtung Dub ging, bringe ich auch mal was Dubbiges mit, was mich in den letzten Jahren so beeinflusst hat.
1: Und zwar?
2: Theory, I Saw Your Girl, habe ich mir da gerade ausgesucht.
1: Kenne ich tatsächlich nicht.
2: Das ist so, ja, diese ganzen Dub-Singles, die kennt man nur als totaler Nerd auswendig. Also man weiß nur dann, okay, nur dann, wie die heißen. Aber ja.
1: Ist das eine zeitgenössische oder ist die alt, älter?
2: Halb alt.
1: Halb alt, okay. Okay, dann hören wir es da einfach.

0: Everybody's Talking haben wir da gehört. Vielleicht kennt man das im Original noch von Nilsson, war es so? Aus dem Film Asphalt Cowboy, Midnight Cowboy in Englisch.
1: Denn das kenne ich nicht. Ich wollte eigentlich gerade schon sagen, wir haben jetzt einen Dub und einen Reggae-Track gehört. Das war jetzt so der Kifferabschnitt von dieser Serie. Aber ich fand die Musik tatsächlich gut. Also besonders Dub liegt mir persönlich noch mehr als Reggae. Hm? Sehr schöner Titel. Und ja, auch sehr einflussreiche Musikrichtungen, auch für verschiedene elektronische Musikrichtungen, die später kamen, wesentlich später, die da auch den Einfluss hinterlassen haben, wie bei Dubstep zum Beispiel, diesem britischen Phänomen.
0: Okay. Wir hätten noch so viel Musik mitbringen können. Jetzt nehmen wir das, was noch da ist. Ich freue mich aber auch, Sachen spielen zu können, die sonst seltener gespielt werden. Ich habe jetzt noch eine Keyscope-Nummer gerade aufgelegt auf dem Plattenteller von dem Album Eulen und Meerkatzen.
1: Okay, gut. Dann hören wir uns die einfach noch an.

0: Das war Keys Group. Was spielst du jetzt?
1: Ach so, da bin ich wieder. Mit dem falschen Kopfhörer. Das war der Unverstand von Keys Group, den ich gespielt habe. Wir wollten noch sprechen über
0: Genau,
1: anstehende Sachen.
0: das war meine Frage. Woran arbeitest du gerade?
1: Ich habe jetzt gerade ein Hörspiel fertiggestellt.
0: Genau.
1: Das heißt New Age. Und ja, wovon es handelt, das sage ich jetzt noch nicht so. Aber es waren Schauspielerinnen vom Düsseldorfer Schauspielhaus dabei. Und der Sänger von Love Machine mit der bekannten Brummstimme macht den
0: Genau,
1: Erzähler.
0: Love Machine, eine Psychedelic Band aus Düsseldorf.
1: Genau, denn den habe ich als ganz tollen Erzähler halt entdeckt. Das kommt demnächst in irgendeiner Form raus. Mal schauen, wie. Und musikalisch kann ich das jetzt so umsetzen, indem ich einen meiner Lieblingstracks von Velvet Underground spiele, der zufällig auch New Age heißt, wie mein Hörspiel.
0: Ja, eine Sache noch, du sagtest, Van der Brügge arbeitet ja auch an neuem Material. Genau, also da wird auch in Zukunft noch was kommen.
1: Genau, ja, das wird in der Tat auch mit sehr viel gesprochenem Text stattfinden. Da gibt es
0: Ja.
1: schon einiges, was wir gemacht haben. Und Sprache ist auf jeden Fall auch ein Mittel,
0: Ja.
1: wie bei Hörspielen.
0: Eine Frage noch, du bist ja, glaube ich, auch befreundet mit einem oder mehreren Musikern von der Bürgermeister der Nacht. Ihr hattet ja auch mal eine Split 7-Inch zusammen gemacht mit Keys Group.
1: Ja, da können wir gleich reinhören, wenn du magst.
0: Ja,
1: Die habe ich
0: gerne.
1: dabei.
0: Der Bürgermeister der Nacht gibt es da, ich glaube, er hat ja auch, einer von denen hat ja auch auf der Van der Brügge 7-Inch, ich glaube, bei alle Sirenen der Stadt irgendeine Spur.
1: Ein grandioses Keyboard-Solo
0: Genau, das
1: gespielt.
0: am Ende, da hatte ich eben auch drauf geachtet, als wir es gehört haben.
1: Ich wollte es noch sagen, als wir es gehört hatten, aber hab's dann verschlammt.
0: Ja.
1: Okay, aber hat er gemacht, klar.
0: Also mit ihm wirst du auch wahrscheinlich musikalisch hier und da noch zusammenarbeiten.
1: Das kann gut passieren.
0: Ja.
1: Wir haben noch nie darüber gesprochen, ernsthaft, aber wenn man zusammensitzt, dann wäre es selbstverständlich, glaube ich, klar.
0: Okay, gut. Ja, dann hören wir doch einfach, wie angekündigt, machen wir weiter.
1: Wir hören, genau, Velvet Underground mit New Age.
0: Genau.

0: Velvet Underground. Schön, dass du einen Titel von denen gespielt hast, eine Band, die ich auch sehr gerne mag, die ja auch bahnbrechend und wegweisend war, auch in der Rockmusik Themen aufgegriffen hat, die damals zu der Zeit noch nicht so populär war, wie Heroinkonsum beim Dealer Drogen kaufen oder auch Sadomaso. Und auch Stil, so stilprägende Band, auch vom Aussehen unglaublich cool. Lou Reed und die anderen, schwarze Klamotten, Sonnenbrille, hat Ende der 60er, in den 70ern dann auf jeden Fall nochmal auch der Popkultur was anderes gegeben.
1: So sah es damals nach außen hin aus. Ja, wie es wirklich war, weiß ich nicht.
0: Ja, das weiß keiner, aber der Mythos hat funktioniert.
1: Dort ist gerade schon in der Pause, während wir die Nummer gehört hatten, schon Moltaka angesprochen.
0: Genau,
1: Die bei
0: Mutaka.
1: dem, das war ein Stück von der Loaded, muss man dazu sagen. New Age, das Stück ist auf der Loaded. Und da hat Moltaka, wie du gerade meintest, nicht mitgespielt.
0: Genau, Mutaka ist ja auch in ihrem Schlagzeugspiel eine interessante Schlagzeugerin gewesen, unkonventionell. Lou Reed hat irgendwie, glaube ich, mal zu ihr gemeint, sie soll mal was Komisches mit ihrem Schlagzeug machen. Sie hat ja irgendwie, glaube ich, im Stehen gespielt und die Kickdrum nicht mit dem Fuß, sondern auch mit den Händen gespielt, also so hingestellt. Und ziemlich minimalistisches Schlagzeugspiel. Und auf der Loaded, wie du sagst, hat sie gar nicht Schlagzeug gespielt, obwohl sie den Credit dafür bekommen hat. Deswegen klingt das Schlagzeugspiel auch nicht wie das Schlagzeugspiel von Mutaka üblicherweise klingt. Sie war da zu dem Zeitpunkt schwanger. Und der Sohn von dem Bassisten, glaube ich, hat dann die Schlagzeugspuren eingespielt mit 17. Mutaka leider heute total durchgeknallt.
1: Nicht mehr so beliebt. Ich bin auch irgendwie immer wieder gespannt, was ich so in sozialen Netzwerken von ihr mitbekomme. Ja, sie.
0: Ja, also leider ist sie jetzt pro Trump und hatte auch schon vor Jahren, als Obama gewählt wurde, gab es einen ganz skurrilen Fernsehauftritt, wo bei einer Tea Party, von der Tea Party-Bewegung, von dieser reaktionären Bewegung, die gegen Obama war, auch, wo sie im Fernsehen als Bürgerin, die an dieser Demo teilgenommen hat, interviewt wurde, als Maureen Tucker. Und dann Fans so merkten, so zufällig das gesehen haben, dachten so, Moment mal, ist das nicht Motaka? Sie wollte sich danach auch nicht mehr dazu äußern. Aber sie hat, ich weiß noch, dass ich gelesen habe letztens, dass sie da auch so Äußerungen gemacht hat, wie Obama würde versuchen, wenn er gewählt würde, würde auch zeigen mit in seiner Amtsperiode, dass er Amerika von innen heraus zerstören möchte. Und solche Aussagen sind von Motaka gefallen.
1: Ja, Moltaka, if you close the door, the night will last forever, hat sie einst gesungen in After Hours, ja. Okay.
0: Unfreiwillig
1: Können
0: passend.
1: wir ihren merkwürdigen Lebensabend.
0: Ja.
1: Wir kommen nochmal zurück auf den Bürgermeister der Nacht, den du gerade schon angesprochen hattest.
0: Genau.
1: Da hatten wir eine Split-Single gemacht. Die ist erschienen auf Fidel Bastro.
0: Ist auch ein Hamburger Label, glaube ich.
1: Genau. Da hatten wir uns ausgedacht, dass wir jeweils einen Song der Band Television Personalities covern. Bei uns war es Wenn du leise schreist, das ist die deutsche Version von Scream Quietly. Und aus Salvador Dalis Garden Party hatte der Bürgermeister der Nacht Daniel Richters Garden Party gemacht, auf Deutsch. Und
0: Ja,
1: das hören wir jetzt mal, ne?
0: Daniel Richter, berühmter Maler, der dem auch quasi das Buback-Label gehört, glaube ich, ne?
1: Ich weiß nicht, wie viele Anteile er hat, aber.
0: Auf jeden Fall also auf jeden Fall beteiligt an dem Eigentum des Labels.
1: Okay, Danny, das ist für dich.
0: Gut.

0: Das war Daniel Richters Gartenparty. Wir haben jetzt noch eine knapp eine Viertelstunde und kommen zum letzten Teil der Sendung. Nach dem vielen Sprechen machst du, Fanda, am Ende jetzt noch ein quasi ein kleines Set, wo du kommentarlos Titel an Titel reißt.
1: Aber nicht ohne vorher auf Wiedersehen zu sagen.
0: Genau. Vielen Dank, dass du da warst. War schön, hat Spaß gemacht.
1: Ja.
0: Und ja. Überlassen wir jetzt den letzten Teil einfach nur der Musik. Los geht's.

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Das war Traum als Bastion. Und ich danke euch vielmals fürs Zuhören. Lassen die Sendung ausklingen mit diesen schönen Ambient-Klängen.

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zwischen staubigen Straßen in Kairo und einer nächtlichen Brücke in Andalusien zwischen westafrikanischen Balafonklängen und einem leisen Flötenton aus London. Diese Stunde zieht ihre Linien quer über Karten, die es eigentlich so gar nicht gibt. Das sind Stimmen, die mehr flüstern als singen, Rhythmen, die uralte Bewegungen nachahmen und plötzlich im Jetzt landen. Und dann gibt es auch noch bei uns Tracks, die eher Orte sind als Songs. Sie werden es merken, du wirst es merken. Manches wirkt roh und direkt, anderes fast schwerelos. Und ich hoffe, du kannst dir damit die kommenden 60 Minuten vergnügen. Wir starten ganz tranquilo mit Kouyaté Nerman. Schön, dass du da bist. Willkommen bei JAG. Ich bin Francis G.

Das ist Musik von Kouyaté Nerman. Im Zentrum steht hier das Balafon, ein westafrikanisches Instrument, das man vielleicht am ehesten als eine Art Vorläufer oder Gegenstück zum Klavier hören kann. Und weil heute das 38. Klavierfestival Ruhr in Dortmund feierlich eröffnet wird, ließe sich gut vorstellen, dass genau solche Klänge von einem Balafon dort ihren Platz hätten. Ich hatte übrigens gestern die Gelegenheit, eine Stunde lang mit Lukas Beck zu sprechen. Das ist der künstlerische Leiter dieses Festivals. Wir waren 60 Minuten live on air hier auf 674 FM. Super spannender Typ, ein Pianist mit Vision. Und man kann diese Show nachhören auf Mixcloud. Einfach nach 674 FM suchen und dann auf das Format Dialog anklicken. Es macht wirklich Spaß, dieses Festival.

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Rosalia hat die Tür aufgeschlossen und sie demonstriert derzeit auf ihrer Welttour, wie man Flamenco in die globale Popwelt katapultiert. Und jeder, der Rosalia vor kurzem in der Kölner Lanxess Arena live erlebt hat, der wird dieses unfassbar tolle Konzert so schnell nicht vergessen. Und dazu hat übrigens der begnadete Musikjournalist Christian Boss ein super Artikel für den Kölner Stadtanzeiger geschrieben. Checkt das, es lohnt sich wirklich. Eben haben wir allerdings nicht Rosalia gehört, sondern Chudelin. Und sie zeigte uns gerade, was hinter Flamenco noch alles möglich ist. Chudelin, begleitet an der Gitarre durch Yeray Cortez mit dem Titel Un Puente por la Bahía, La Cruz del Campo. Und wir hören jetzt Quantic, Portada del Mar.

UFO. Ein UFO erscheint sehr bald auf dem Musikmarkt und ich möchte jetzt gern darauf aufmerksam machen. Dieses UFO, das ist die Begegnung vom verrücktesten Produzent der Reggae-Music ever, Lee Scratch Perry, mit den Berliner Elektronikern von Mars on Mars. Gemeinsam haben sie ein Album gemacht und wir hören das jetzt schon.

Ich habe es gesagt, es ist etwas ganz, ganz Besonderes. Das Treffen von Lee Scratch Perry mit den Berliner Elektronikern von Mars und Mars. Titel dieses Albums lautet Special No Problem.

Das ist moderne London Jazz mit Afrobeat Groove, Nubian Twist und Eniola Body Flows heißt dieses Stück zu finden auf dem brandneuen Album von Nubian Twist, Chasing Shadows. Ich habe es gecheckt, die britische Kritik ist übrigens ziemlich begeistert, vor allem, weil das Album als sehr menschliche Antwort auf das sterile KI- und Algorithmus-Kultur, auf die sehr sterile Kultur verstanden wird. Viele Reviews betonen, ja, das klingt nach echten Menschen um Raum, nach Kollektiv, nach Schweiß, nach Groove und Zusammenspiel. Also es wird gelobt, dieses Album Chasing Shadows von Nubian Twist mit der Sängerin Eniola.

früher Klassiker aus Uruguay. El Quinto verbinden hier Candombe-Rhythmen mit Folk und Psycho-Pop. Ich habe das VÖ-Datum nicht gecheckt, aber das ist vor Jahren erschienen und es klingt doch erstaunlich modern. El Quinto, und das passt jedenfalls ganz gut zu Ellie Priest aus UK mit Lo-Fi.

Wir hören gerade Musik von Moondog. Moondog, bei ihm passt der Begriff Kultfigur wirklich gut. Moondog, a.k.a. Louis Thomas Hardin, war ein amerikanischer Komponist, der jahrzehntelang als Straßenmusiker in New York lebte, oft in Wikingerkleidung, weshalb man ihn auch als The Viking of the Sixth Avenue nannte. Moondog war seit seiner Jugend blind und er entwickelte eine völlig eigene Musiksprache zwischen Minimal Music, Jazz und klassischen Formen. Er hat super Stücke komponiert, eingespielt, basieren oft auf strengen rhythmischen Strukturen und Instrumenten, die er selber gebaut hat. Das war super und das ist super Musik, zeitlos, fast meditativ. Und gerade hören wir von ihm Viking, ein gutes Beispiel für die Musik

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Wir gehen nach Ägypten. Musik von Hossan Omra, arabischer Pop im anderen Gewand.

Das ist Musik mit Kölner Bezug. Flat Pocket, Twitch One und einige anderen. One from the Tap. Und gleich bei uns Giorgio Moroder.

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1: Schönen guten Abend zu Osterreiser. Ozzy ist gestorben und ich muss ja hier einem Ruf gerecht werden. Das muss ich natürlich würdigen, jeden Verstorbenen. Und deswegen gerade eine kleine Szene aus den Osborns, in der Ozzy mit dem Ozean kämpft, der ihm sein Lagerfeuer zerstören will. Ja, und ansonsten, als Sänger kommt er natürlich auch irgendwann heute noch zum Einsatz. Und ansonsten geht's jetzt erstmal eher so Soundtrack-mäßig weiter. Erstmal mit dem tatsächlichen Soundtrack und dann mit einigen Sachen, die klingen wie Soundtracks. Und los geht's mit einem Klassiker, Touch of Evil, Orson Welles Film. Die Musik ist von Mancini.

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So, wo das gerade ein bisschen entspannter wird, gehe ich natürlich raus. Entschuldigung. Das war das Art Ensemble und das war eine Live-Aufnahme, Oh Strange, von 1970. Das ist insgesamt 50 Minuten lang. Ich habe jetzt bescheidene 9 Minuten so ungefähr davon gespielt. Und davor haben wir Dr. John gehört, Danse Kalimba, der Titel geht noch weiter, fällt mir gerade nicht ein. Und davor Passions of a Man von Mingus. Und jetzt gespielt werde ich ein Stück von Acid Temple spielen mit einem kurzen Intro, sehr kurzen Intro von den Melvins vorher.

das waren die versprochenen Black Sabbath. Natürlich jetzt nicht gerade mit einem typischen Stück, aber es passte so schön. Die einzige Hippie-Nummer auf der Platte, wie Karl-Heinz gerade bemerkte. Planet Caravan heißt es. Und ich weiß schon gar nicht mehr, was ich davor gespielt habe. Achso, Heldon haben wir davor gehört. Und davor, wie gesagt, Acid Mother's Temple. Und es geht jetzt hier im so eher so im Soundtrack-Mood weiter. Und zwar ein Stück von den Melvins, eingerahmt von ein paar kurzen Stücken von Elizabeth Parker, die im BBC-Workshop aktiv war. Und das klingt dann so.

Jo, dieser kleine dramatische Soundtrack hier bestand aus drei kleinen Stücken von Elizabeth Parker, wie eben schon angekündigt, und dazwischen die Melvins, Lacrimosa heißt das Stück, glaube ich. Und jetzt gerade zum Abschluss nochmal Don Harper, mit dem hatte ich die Sendung auch angefangen, vor Ozzy, das hatte ich vergessen zu erwähnen. Ja, und weil Planet Caravan zwar sehr schön, aber auch ein bisschen gefuscht war, gibt's jetzt noch mal ordentlich Black Sabbath. Fairies Wear Boots mit einem sehr lustigen Text, und außerdem meine Lieblingshörerin wird sich sehr darüber freuen, dass ich das noch spiele. Schönen Abend noch. Tschüss.

0: Haben Sie Telefon?
1: Hallo, liebe Freunde von 674 FM. Heute bringen wir euch wieder auf eine Reise mit den Secret Music Sessions und diesmal geht es nach Amsterdam. Und nicht irgendwo in Amsterdam, sondern wirklich in den Kern Amsterdams, ins Rotlichtviertel, das Red Light District. Wir haben hier eine geile Location ausgemacht, wo wir mit drei unserer DJs Aufnahmen gemacht haben. Und heute präsentieren wir euch die Aufnahme von Ned, auch einem Künstler, der schon öfters bei uns bei den Secret Music Sessions dabei war, ist und wohnt in Amsterdam und hat hier ein sehr schönes Techno-Set für euch vorbereitet im PIC Center, Prostitution Information Center in Amsterdam. Das ist eine kulturelle, respektive touristische Anlaufstelle, wo man Tours und Informationen über dieses Rotlichtviertel kriegen kann, wo man auch Informationen generell über dieses Sexarbeiterinnen oder die Geschichte der Sexarbeiter aus Amsterdam kriegt. So ein paar kleine Facts noch auch zu diesem Rotlichtviertel, das sich aktuell in einem großen Umbruch befindet, aufgrund der strategischen Ausrichtung der Stadt Amsterdam, die dieses Viertel aufwerten möchte, die Prostitution aus dem Viertel raushaben möchte und entsprechend auch Alternativen anbietet, wie dieses Viertel touristisch weiter belebt und belebt werden soll und leben soll. Aber ein paar kleine Facts zu diesem Rotlichtviertel ist natürlich auch dieses Touristenspot, Sammelstelle vieler historischer und denkmalgeschützter Bauwerke. Das heißt, man findet hier sehr viel Architektur, sehr viel verschiedene Zeitepochen, die ihre markierenden architektonischen Elemente hinterlassen haben. Und besonders, wenn man da mit dem Boot eine kleine Tour macht, kriegt man dieses Panorama der unterschiedlichen Häuser, Architekturen wirklich mal zu fassen und zu erleben und ist schon eine erlebenswerte Attraktion. Das Rotlichtviertel, das auch noch The Wallen heißt, erstreckt sich über so ungefähr 20 Hektar und da haben so um die 300 Fenster Platz, um eben den entsprechenden Arbeiter, Arbeiterinnen Platz zu bieten, wo zu Stoß oder zu Hauptzeiten so um die 1000 Sexarbeiterinnen tätig waren. Das Rotlichtviertel selbst wurde so um das 14. Jahrhundert als Hafen für Matrosen gegründet. Deshalb auch der Name Rotlichtviertel, weil die Arbeiterinnen damals dann so ein rotes Licht vor die Tür stellten, um einfach die Aufmerksamkeit der Matrosen auf sich zu lenken und zu zeigen, hier, wir sind, das Geschäft ist auf oder wie man es auch nennen möchte. Die Gegend ist natürlich sehr stark reguliert und auch sehr viele Touristen, die dann entsprechend da durch dieses Viertel wandern. Auf jeden Fall einen Besuch wert. Schaut euch das Video an, das wir zusammen mit Ned gedreht haben in diesem PIC Center und erlebt ein bisschen Amsterdam. Sehr viel Spaß bei eurer heutigen Secret Music Sessions und auf bald.

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0: Hallo, mein Name ist Stefan Hanf. Ich befinde mich im Hall am Pop House zusammen mit Stefan Reichmann. Hallo Stefan.
1: Hallo Stefan.
0: Stefan, jetzt haben wir Mai und das letzte Gespräch, was wir geführt haben, das hast du ja so ein bisschen abgewürgt, weil du wolltest nicht über das sprechen, worüber wir jetzt sprechen. Neue Veröffentlichungen, neue Bands vor allen Dingen und den neuen Trailer, weil der ist nämlich kurz nach dieser Sendung rausgekommen.
1: Genau.
0: Haben wir ja kurz über Flying Moon in Space geredet, über das Gespräch im Deutschlandfunk. Die haben mittlerweile übrigens noch ein zweites Interview gegeben.
1: Hendrik hat ein zweites Interview gegeben, was viel besser ist, ja, auf jeden Fall.
0: Aber das war nämlich eine der Bands, aber es waren ja noch andere, die in den neuen Trailer.
1: Ja, ja, wir waren ja gerade noch beim Konzert. Wir haben uns ja mit denen noch getroffen. Erstmal waren die hier und haben bei uns zwischenübernachtet, ohne zu spielen. Und dann haben wir ja noch ein bisschen mit denen gequatscht. Wir haben dieses Konzert in Köln gesehen. Ja, ist schön zu sehen, dass die Dinge jetzt alle auf uns zukommen. Man merkt jetzt so die Nervosität der Zukunft. Die Dinge vibrieren vor uns und werden nervös und der Termin kündet sich von allen Gezeiten dieser Welt an. Jetzt laufen wir strenge Schritte drauf zu. Also mit tiefer Vorfreude. Und jetzt überlegen wir noch, wie wir, ich sag mal, ein Restpublikum ansprechen können, aufmuntern können, sich an diesem Ort einzufinden, weil wir können denen versprechen, dass es großartig wird. Genau. Programm ist abgeschlossen. Am Montag ist die Pressekonferenz. Da wird alles nochmal genau detailliert aufgezählt. Also ich glaube auch, wir essen Spargel wieder, haben uns ein paar Freunde, ein paar Journalisten eingeladen und es gibt Spargel, Kartoffeln. Es gibt erstaunlicherweise sehr früh die Tage schon zugeteilt, damit die Leute wissen, was sie dann erwartet. Zumindest nicht erwartet, was dann passieren wird.
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0: Du meinst jetzt den Timetable, der bald veröffentlicht wird?
1: Ein Zeitplan.
0: Ja.
1: Du meinst, ich meine den Zeitplan, ja. Du den Timetable.
0: Ja. Ist wirklich alles schon bestätigt, weil ich glaube, im Video gab es dann nochmal so.
1: Ja, jetzt sind noch
0: Ich meine,
1: zwei Sachen.
0: also für die Öffentlichkeit
1: Ja,
0: bestimmt.
1: für die, na, eigentlich ist alles bestätigt. Und dann kommt, eine Sache hängt noch in der Luft, da wird jetzt, aber dann ist jetzt nicht so wichtig, weil da ist ein Künstler, eine Künstlerin, die sowieso kein Mensch kennt, aber da will ich warten bis zum Schluss, weil ich die wahnsinnig gut finde und deswegen. Aber dann passieren so Sachen wie zum Beispiel, dann ist, gestern kriegte ich die Botschaft und heute wieder, dass irgendwelche Festivals gerade insolvent gegangen sind. Ein renommiertes Blues- und Amerikaner-Festival in England, was dann zur Konsequenz hat, dass Künstler, die da bestätigt sind, mehr oder weniger jetzt ganz plötzlich für die anderen Veranstaltungen mehr Geld brauchen. Dann ein anderes Festival in London, wo wir auch von betroffen sind. Das kann sein, dass da vielleicht ein Künstler dann nicht die Reise nach Europa antritt, weil er da richtig auch eine gute Gage gekriegt hätte und das Festival vielleicht auch nicht stattfindet. Das sind so Sachen, die jetzt immer noch passieren können. Aber die irritieren uns nicht, das wissen wir. Das ist dann eben alles, das passiert jedes Jahr, genau. Nicht alle, die losrennen, kommen an.

0: Was ist denn das, was du jetzt akut an Aufgaben noch vor dir hast? Es ist ja nicht wenig, weil jetzt beginnt ja eigentlich diese Zeit,
1: Ja,
0: wo.
1: jetzt ist die Zeit, wo man telefoniert und spricht und die Diskussion, die wir gerade hatten. Wir machen jetzt gerade diese Bauzaun-Banner, weil wir uns mal überlegt haben, jetzt die Schützenfeste und die Reitturniere und die Pfingst-Fußballturniere stehen an und die Leute stellen hier in ländlichen Räumen immer mehr diese Bauzaun-Dreiecke auf, wo dann so diese Bauzaun-Banner dran können. Und das machen wir jetzt auch wieder, verstärkt in der Region hier. Und dann, okay, was schreibe ich da drauf? Weißt du, wenn ich da jetzt Gordy Greep drauf schreibe, bringt das nichts. Deswegen schreiben wir 3, 4 Namen drauf, die Leute hier kennen, Sportfreunde Stiller etc., Nike, die boomt ja gerade auch, und schreiben dann aber ganz fett drauf unser Gesicht, was wir diese Grafik, die wir entwickelt haben, und eben wir finden, um zu suchen, um den Leuten eben zu erklären, dass unsere große Freude ist eben dieses Finden. Also wir finden, um zu suchen, erklärt nichts anderes, als dass der Weg das Ziel ist. Dass dieses Tun eigentlich immer wieder dieser Prozess, diese Aufregung, sich ärgern und diese Ängste, diese kleinen Ängste, die, das sind ja kleine Ängste in Anführungsstrichen, ich will jetzt kaum zu nahe treten, aber kaufen wir wieder genug Karten, die Leute zu begeistern, schaffen wir wieder wie früher, dass wir ungefähr plus minus null rauskommen, das steht ja alles im Raum, das ist ja längst nicht gesichert. Ich gehe auch hin und versuche irgendwie Vorträge zu halten bei irgendwelchen Leuten, die sich immer mehr für unser Konzept und unsere Idee interessieren und jetzt auch diese interne Entwicklung, dass wir das vorangetrieben haben, dass wir die Familien auf 22 erweitern, um die jeweils kleiner zu machen, damit also dieser Organismusfamilie nicht zu groß ist, damit sich da kein Vertrauen verliert, um dann nochmal diese Idee auch zu erklären, was hinter diesem Familienkonzept steckt, was eigentlich dieses, ich sag mal, die Aufhängung, die Stoßdämpfer dieses Festivals darstellt. Also wie so ein Luftkissen funktioniert dieses Festival auf der Stabilität dieser ganzen Familien. Sie tragen das. Dem Für und Wider. Und ich habe das jetzt gestern auch nochmal versucht zu erklären, dass es eben in den ersten Jahren war, ist auch naturell der ländlichen Räume, dass die Leute mit ihrem Fleiß gerne angeben. Und wenn dann Leute eben darüber reden, hör mal, beim Aufräumen war der und der wieder nicht da, der war wahrscheinlich schwimmen, dann weiß man, dass die Person eigentlich, du kriegst denen am besten wieder, dass der sich hinsetzt und sich nicht aufregt. Die Wut aus diesem Menschen kriegst du am besten raus, indem du den Arm nimmst und sagst, klasse, dass du da warst. Und dann muss man allerdings eine Idee haben, wie man mit den Leuten redet, die nicht da waren. Kann man nicht einfach so im Raum stehen lassen. Aber das kann nicht sein, dass eine ganze Veranstaltung als Tribunal vorkommt, dass man nur über die Leute redet, die nicht da waren. Sondern das ist dann, wird dann irgendwann auch zum Hobby. Und deswegen haben wir diese Familien geschaffen, weil diese Dinge, diese Verantwortung und dieses Vertrauen wächst eben in diesen kleinteiligen Familien, wo dieser Küchentisch steht, wo man da ist, also diese virtuellen Räume. Und dann erstmal den Leuten zu erklären, dass das eben in diesen Räumen keine Werkbänke stehen, sondern diese Küchentischen, da daneben um erzählen, um zuhören und um reden und geredet werden geht. Und die klären, wie das mit dem Aufräumen funktioniert. Und die erklären sich auch, wann sie können und wann nicht. Das heißt, alles, was wir sehen, der da ist, die haben sich erklärt bereits. Das funktioniert ja auch seit Jahren. Natürlich gibt es immer die Sorge, dass wir dieses Risiko eingehen und keine Verpflichtung des Aufbaus oder des Abbaus, aber die Leute wissen mittlerweile, dass dieses Festival aufgebaut und wieder abgebaut werden muss auf dieser Basis dieser Freiwilligkeit. Und da muss man dieses Vertrauen haben. Und das kann man nicht fixieren, indem man jetzt jeden kontrolliert. Dann ist das Festival meiner Meinung nach tot. Diese Lebendigkeit, diesen Esprit und diese interessante Vibration, die diese Skulptur, diese soziale Skulptur oder soziale Plastik, wie man das nennen mag, eigentlich Besitz kommt genau in diesen unaufgeregten, vertrauensvollen Aufhängen. Es ist halt nicht genagelt und nicht geklebt.

0: Die Problematik ist, diese Balance zwischen Begeisterung und Verantwortung zu schaffen.
1: Genau. Und das entsteht, wenn man einfach ein Vertrauen zueinander entwickelt. Und wenn man auch weiß, sich immer wieder der Gründe versichert, diese gemeinsamen Schnittmengen zu entwickeln. Dass wir so gemeinsame Gründe entwickeln. Weil du wirst es nie haben, dass Leute zu 100% die gleichen Schnittmengen haben. Nicht jeder hat die gleiche Plattensammlung. Dann haben wir schon tausendmal gesagt, die Interessen, um dieses Festival gemeinsam zu machen, die sind natürlich auch unterschiedlich. Aber es gibt da keine wahnsinnigen Diskrepanzen. Es gibt da schon stabile Schnittmengen und die tragen das. Aber diese Familien mussten jetzt nicht neu ausgerichtet werden. Wir haben die wieder ein bisschen verkleinert und ziehen die auf 22 und machen jetzt auch erstmalig, weil in Deutschland geht nichts ohne Wettstreit, wir machen eine Schnitzeljacht. Und so Saisonauftakt für uns ist dann im Juni mit einer Schnitzeljacht an einem Samstag, wo alle gegeneinander antreten und dann stellen wir Fragen, die vielleicht auch mit dem ganzen Organismus zu tun haben, aber auf keinen Fall mit Fußball.

0: Wie weit kannst du denn jetzt schon exklusiv sozusagen für diese Radiosendung uns verraten, wie der Timetable aussieht? Insbesondere der Mittwoch.
1: Ja, das gut, ich kann jetzt nicht jedes Detail sagen, aber ich kann sagen, dass wir alles beginnen werden bei Katja auf dem Hof mit einem Salon mit 16 mm Projektoren und einer musikalisch-literarischen Erzählung von Fitzgerald und Rimini. Die hatten wir bereits schon mal hier und die haben auch in Kaltama gespielt und die haben eine neue Platte gemacht und die ist ziemlich aufregend. Und da gibt's aber auch Gespräche und vielleicht auch ein Glas Wein schon der erste und so. Da finden wir uns ein und danach gehen wir wieder ins Dorf zu Poppa und da gibt's ein Gespräch. Die Kunst zu vertrauen. Ich finde, mit einem sehr innovativen, einem für mich der innovativsten Festivalveranstalter Europas, der Dux von der Kilby aus der Schweiz. Und dann wird der Mille, der Gitarrist von Creator, hier aus seinem Buch erzählen. Aber hauptsächlich natürlich wird er auch, er bringt sogar seinen Gitarren-Backliner mit, weil er zwei, drei Gitarrenriffs uns auch erklären will. Aber das Interessante bei Mille ist eigentlich, warum wir uns dafür entschieden haben oder warum ich das so spannend finde, ist, weil der zu ähnlichen Zeit wie wir hier aus unserer Kopfüber-Jugendzeit, dieser Pubertät, sich was rausformuliert hat, was wir gar nicht hatten. Und er hat die Band gegründet wie das Festival. Das sind eigentlich zwei parallele Geschichten. Er im Ruhrgebiet und wir in der Peripherie des Ruhrgebiets. Also ich kann mich an die Zeiten noch gut erinnern, wie wir natürlich auch beeindrucken wollten und weil wir eben, ja, weil dann, wenn man in so, also weil man sich ja auch erstmal so in so einer Pubertät zu klein findet und dann ganz plötzlich findet man sich wahnsinnig groß, wenn man zwei Flaschen Bier getrunken hat, so, das geht ja alles mit so einer wahnsinnigen Rasant. Und wie das eine zum anderen kam und das finde ich, ist halt interessant mit dem Buch. Und dann wird Aladdin zum Thema Bildung und Kinder, weil er da eine echte Fachkompetenz ist, mehr oder weniger ein Interview geben in der Kirche, weil die Nachfrage da wahnsinnig groß war in den letzten Jahren, wollen wir das am Mittwoch in der Kirche machen. Und dann kommen vielleicht noch so ein Positionieren, sich noch ein paar Kleinigkeiten und dann hinterher wird DJ Fett wieder auflegen. Und das werden wahrscheinlich auch schon einige Künstler hier sein. Und das war ja letztes Jahr eine wunderschöne Erfahrung. Also ich habe ja auch mit ein paar Künstler, Cliffords zum Beispiel, die sind da kopfüber in die Bar gesprungen und wussten ja gar nicht, was hier geht. Ich auch hier, die Flying Moon, waren ja auch selber überrascht, morgens in einem Dorf irgendwo in Nordrhein-Westfalen zu spielen und um diese Uhrzeit auf einem Festival, die konnten sich da nichts drunter vorstellen. Die haben gesagt, ja komm, scheiß was drauf, müssen wir durch. Und dass da so viele Leute waren und so viele Leute zugehört haben und noch keiner knalle dicht war, das war eine super Erfahrung. Die fand das fantastisch. Und die fragen sich, das haben sie mir in Köln noch erzählt am Sonntag, da warst du ja bei, warum eigentlich nicht andere Leute auf die Idee kommen, das auch mal so zu machen. Also diesen Organismus Dorf so wachsen zu lassen, dann eben über die Ufer treten zu lassen, indem wir dann auf den Reitplatz gehen bis morgens um 3 und dann eben mit den Kopfschmerzen an einem Tag wieder an den Start. Also und dann wieder sind wir wieder in der Kirche, um nicht um zu beichten, sondern um weiter zu feiern. So. Und wie das dann eine zum anderen kommt. Ich war ja am Wochenende auf Schalke mit meinen Kindern, mit den beiden Jüngsten. Und da habe ich auch gedacht, eigentlich ist so ein Fußballding doch wirklich zu groß gewordene Messe, wie in den USA. Also. Das ist ja wie, also das hat so Rituale, das ist wie ein Gottes, wie ein Hochamt. So kam mir das vor. Und da passieren auch in diesem Milieu drumherum, passieren auch so ganz eigentümliche Sachen, manchmal auch so beängstigend, wieder so eine Truppe dann auf einmal aufmarschierte und dann wusste man schon, das sind bestimmt Hooligans und dann durften die gar nicht angeguckt werden, so ungefähr, und die hatten dann so einen schnellen Schritt so von A nach B und deren Aufgabe war, die wollten auch so, dass man Angst vor ihnen hat. Und da frage ich mich, was ist das für eine Scheiße? Also was nistet sich dann in diesen Gesamtpaket da eigentlich auch rein? Weißt du, auf diese Zuversicht, diese Freude, Schalke steigt wieder auf, jeder dritte ist Hartz-IV-Empfänger oder was auch immer da in Gelsenkirchen. Was, da kommt dann auf einmal wieder so eine Hoffnung auf und alle haben diese und alle singen und alle tun. Aber dann muss man natürlich auch sehen, ja, in dieser Identitätsstille, kann man schon fast sagen, oder in dieser Identitätslosigkeit, schlägt der Markt auch gerne zu und verkauft den auf einmal unglaublichen Unsinn. Alle tragen Auswärtstrikots, Heimtrikots, Linkstrikots, Rechtstrikots, oben, unten Trikots, keine Ahnung. Weißt du, das wie, und du bist schon fast ein Außerirdischer, wenn du nicht irgendwas von diesen Dingen anträgst oder so, ne? Das ist alles schon, das ist also, die Märkte, die sind schon überall vorgedrungen. Und in unseren 22 Familien wird kein Markt stattfinden.

die EU vertreten zu lassen, indem wir dann auf den Reitplatz gehen bis morgens um 3 und dann eben mit den Kopfschmerzen an einem Tag wieder an den Start. Also und dann wieder sind wir wieder in der Kirche, um nicht um zu beichten, sondern um weiter zu feiern. So. Und wie das dann eine zum anderen kommt. Ich war ja am Wochenende auf Schalke mit meinen Kindern, mit den beiden Jüngsten, und da habe ich auch gedacht, eigentlich ist so ein Fußballding doch wirklich zu groß gewordene Messe, wie in den USA. Also. Das ist ja wie, also das hat so Rituale, das ist wie ein Gottes, wie ein Hochamt. So kam mir das vor. Und da passieren auch in diesem Milieu drumherum, passieren auch so ganz eigentümliche Sachen, manchmal auch so beängstigend, wie da so eine Truppe dann auf einmal aufmarschierte und dann wusste man schon, das sind bestimmt Hooligans und dann durften die gar nicht angeguckt werden, so ungefähr, und die hatten dann so einen schnellen Schritt so von A nach B und deren Aufgabe war, die wollten auch so, dass man Angst vor ihnen hat. Und da frage ich mich, was ist das für eine Scheiße? Also was nistet sich dann in diesen Gesamtpaket da eigentlich auch rein? Weißt du, auf diese Zuversicht, diese Freude, Schalke steigt wieder auf, jeder dritte ist Hartz-IV-Empfänger oder was auch immer da in Gelsenkirchen. Was, da kommt dann auf einmal wieder so eine Hoffnung auf und alle haben diese blauen und alle singen und alle tun. Aber dann muss man natürlich auch sehen, ja, in dieser Identitätsstille, kann man schon fast sagen, oder in dieser Identitätslosigkeit, schlägt der Markt auch gerne zu und verkauft den auf einmal unglaublichen Unsinn. Alle tragen Auswärtstrikots, Heimtrikots, Linkstrikots, Rechtstrikots, oben, unten Trikots, keine Ahnung. Weißt du, das wie, und du bist schon fast ein Außerirdischer, wenn du nicht irgendwas von diesen Dingen anträgst oder so, ne? Das ist alles schon, das ist also, die Märkte, die sind schon überall vorgedrungen. Und in unseren 22 Familien wird kein Markt stattfinden.

0: Aber warst du nicht der Erste, der bei Highland Pop angefangen hat, T-Shirts zu verkaufen?
1: Nee, überhaupt nicht. Wir haben damals, wir haben 88, da war das Festival schon 4 Jahre alt, haben wir das erste T-Shirt gemacht, weil ich damals mit Joachim Radecki zur Schule gegangen bin und die ersten 12 T-Shirts, die wir hatten, die waren alle verkehrt herum. Die waren, da war seitenverkehrt, weil das damals im indirekten Druck passierte, Siebdruck, nicht direkt aufs T-Shirt, sondern erstmal auf so eine Trägerfolie und dann wurde die Trägerfolie seitenverkehrt aufs T-Shirt übertragen. War 88 und dann waren die 12 T-Shirts, die es dann gab, oder 20, die waren alle seitenverkehrt.
0: Wurden die alle verkauft dann?
1: Die wurden verschenkt. Und dann das nächste Jahr, und Radecki war halt auch dann irgendwann Freund des Hauses, weil er halt auch eine Persönlichkeit war, die lustig war. Ich bin mit dem zur Schriftsetzerschule gegangen, da haben wir uns kennengelernt. Über Radecki habe ich ja auch Media Spektrum kennengelernt für das erste Festival. Und der kam dann irgendwann mit diesen T-Shirts um die Ecke und dann haben wir T-Shirts gemacht. Und dann haben wir die T-Shirts aber auch, ich meine, man darf ja nicht vergessen, den T-Shirts haben wir Bob Geldof zu verdanken. Ne? Da ist 91 der T-Shirt, CTS, Corrupt Ticket Selling. Genau, die Story hatten wir schon mal. Und dann irgendwann haben wir, und wir haben ja auch die T-Shirts immer genutzt, um nochmal so eine Botschaft, so eine oder irgendwie so skurrile, wo wir uns selber lustig gemacht haben über Dinge, haben wir diese T-Shirts gedruckt. Und man muss ja wirklich sagen, wir haben sie wirklich ganz schlecht verkauft, aber wir haben immer weitergemacht. Und dann irgendwann haben ja andere gesagt, warum, weil wir machen diese T-Shirts, das bringt ja nichts, das ist Quatsch. Da habe ich gesagt, okay, dann mache ich das alleine weiter. So war das. Wie gesagt, ich mache das alleine weiter. Und dann habe ich auch selber entschieden. Und das heute ja auch ganz oft, dass Leute noch sagen, was ist denn das für ein Scheiß, das verkauft man doch nicht. Dieses Songs and Daughters und so. Ich fand das immer sehr lustig, diese T-Shirts zu machen. Ja, und wir verkaufen die schon, aber eben halt bei unserem Publikum, was ja auch okay ist, aber nicht in Tonnen. Weißt du, die Leute holen sich mal ein T-Shirt, aber das ist jetzt, ich glaube, mittlerweile vielleicht auch wirklich, weil ich glaube, Halt am Pop steht auch für Lebensfreude. Ja. Deswegen kaufen sich manche Leute ein T-Shirt, die sich vorher vielleicht keins gekauft hätten. Aber es gibt auch Leute, die sich hier das Logo, ich sag mal, auf einen Rock sticken oder so. Weißt du, finde ich auch gut. Weißt du, da kommen wir, also die kriegen dann nicht von unserem Rechtsanwalt ein Schreiben, sondern ich finde das gut, wenn die, ich sag mal, so selbst handwerklich sich selber einen so einen Rock machen, dann ist das durchaus okay. Ne? Aber mittlerweile ist, na klar, drucken wir T-Shirts, um die auch zu verkaufen, um natürlich auch eine Teilfinanzierung mittlerweile irgendwie hinzukriegen. Dann darf man nicht vergessen.
0: Macht das Schalke denn nicht auch? Oder?
1: Ja, natürlich macht Schalke das auch, aber...
0: Klar, wir reden über andere Dimensionen.
1: Nein, aber das ist alles, ja, das ist konfektioniert. Dann ist, also du siehst ja da keine lustigen, oder da ist ja irgendwie... Ich sag mal, das ist einfach ein Riesenmarkt geworden, so. Weißt du, das ist einfach, ich meine ja gar nicht jetzt, ich sage ja nur diese Identitätslosigkeit oder diese Identitätsstille oder diese, in diese Stille entsteht eine Sehnsucht und die, ich kann das vielleicht besser beschreiben, ich habe das mal gesagt, wir alle kennen die Niagara-Fälle. Wir kennen nur die Niagara-Fälle. Ich kenne keinen Bericht, wo jemand mal das gegenüber der Niagara-Fälle fotografiert hat. Was passiert, wenn man die Niagara-Fälle sieht, wie die Amerikaner oder wie der Mensch darauf reagiert, wenn da was Schönes ist, dann dreht man sich um und dann sieht man direkt die Fratze der Hässlichkeit. Dann stehen da Casinos, Märkte etc. Und so ist das ja vielleicht auch bildhaft zu sehen.
0: Geisterbahn steht übrigens auch, ist kein Witz.
1: Was?
0: Geisterbahn stehen. Ich weiß, wie es aussieht. Da stehen sogar Geisterbahnen und so.
1: Das ist fürchterlich. Ich bin da gewesen, das kann man sich nicht vorstellen.
0: Und also wie so ein Freizeitpark.
1: Ja, genau. Und da finde ich nur so, das ist so eine unglaubliche, also vorher, wie wir in der Schalke gefahren sind, man schreibt sich auch und die Kinder schreien, das ist eine Erwartung und so eine unglaubliche Vorfreude, gemischt mit einer gewissen Angst, klappt das denn auch, steigen wir heute auf und so. Also da brodelt schon was, das ist schon toll. Aber das wieder vermarktet, und das kann man uns nicht vorwerfen, dass wir diese Lebensfreude wirklich in allen Maßen, vermarkten, das stimmt eben nicht. Wir sagen eben zum Beispiel, an dem Mittwoch machen wir auf dem Campingplatz oder da hinten am Bierstand, machen wir nichts, dann sollen die Leute im Dorf was kaufen. Und dann sind das die Kneipen. Also wir diskutieren genau über diese Punkte. Und wir verwahren uns davor, alles so zu planen, dass wir die Leute, wie bei anderen Festivals wie Pingpong und wo ich das gesehen habe, die Leute, da gibt es eine Strategie, wie das Publikum geführt wird, an den Verkaufsständen vorbei. Da wird also die Struktur des ganzen Parks und so, der wird so ausgerichtet, dass die Leute auch so geführt werden, die Toiletten so gebaut werden. Es ist alles mit einer gewissen unternehmerischen Intelligenz, was ob das Intelligenz ist, weiß ich nicht, aber mittlerweile formatiert. Und diese Strategie, das finde ich halt nicht gut und das machen wir nicht. Du kannst natürlich jetzt sagen, weil wir zu faul dafür sind, das kann vielleicht auch die Realität sein, aber ich glaube, dass wir das schon diskutieren und dass wir eben so weit Publikum geblieben sind, dass wir uns da zum Glück lieber noch nicht selber verarschen. Weil wir müssten die gleichen Parcours dann ablaufen.

0: Ich meine, Geisterbahn habe ich noch nie auf dem Festival gesehen, aber klar, Fahrgeschäfte, zumindest ein Riesenrad, ist ja teilweise schon fast Standard geworden, ne?
1: Ja, die ist Standard geworden. Ich habe heute Morgen noch gedacht, mein Traum ist es ja mal selber eine Bühne zu bauen, eine richtige Bühne, wie so ein Autoselbstfahrer.
0: Bis das Bauamt dann kommt und
1: so. Nee, eine richtige Bühne, das sieht dann natürlich nicht aus wie ein Autoselbstfahrer, aber damit so Kirmeswagen wie früher aus den 80ern und 70ern verpackt. So, weißt du, so Zugmaschinen und dann reist du, es gibt nur diese eine ungewöhnliche Bühne mit einem Zick und Zack und die reist dann von Festival zu Festival. Und wir haben sowas auch, ich fände das wunderschön, wenn die auf einmal...
0: Aber ist das nicht das Spiegelzelt im Prinzip? Oder?
1: Ja, das sind doch so schnöde 40-Tonner. Ich rede wirklich wie früher, als Kind, wie ich so, da kannst du dir gar nicht vorstellen, wie eine Energie bei mir freigesetzt hat, diese Kirmeswagen, wenn die im August dann morgens...
0: Aber du meinst jetzt ein Autoselbstfahrer, anderer Begriff ist ja Autoscooter. Du meinst jetzt
1: ja,
0: ein Autoscooter?
1: Nein, ich rede für irgendwelche Karussells damals. Die hatten diese großen Packwagen von Stork oder Müller und die kamen meistens nachts, weil da zu Schwertransporte waren. Und dann standen die kreuz und quer auf den Wiesen im August, die im Dorf abgestellt, weil die nächsten Wagen holen mussten. Und die wurden dann erst immer so mittwochs, wurden die daran arrangiert. Donnerstagmorgen fingen die dann aufzubauen. Donnerstag und Freitag und Samstag ging die Kirmes los. Ich konnte hinten aus meinem Fenster schon eben, und das war dann August, und im Ende August war das schon nachts, kühlten die Nächte ab. Da gab es viel Kondens und Rauchreif und so. Das lag dann über den Blättern, über den Kirmeswagen, dann standen die da über den Wiesen, die waren dann nass. Und das war eine faszinierende Zeit. Ich weiß nicht, ob ich mich jemals für Musik und ich sag mal, das Fremde so interessiert hätte, wenn nicht diese fantastische Kirmes gewesen wäre. Die ersten Tätowierungen kamen so ins Dorf. Also Jacques Tati, dieser Postmann, da steckt viel Wahrheit drin, dass das ganze Dorf freut sich einmal im Jahr auf dieses Fest.
0: Ich meine, das Interessante ist ja, dass der Jahrmarkt und Festival oder Kirmes ist ja gar nicht so weit voneinander entfernt. Also die Verbindungen sind schon da, nur dass, wenn es halt natürlich um Fahrgeschäfte geht, das ist natürlich wieder was anderes, ne? Also.
1: Ja, das stimmt. Aber deswegen haben wir uns ja eben auch immer dagegen entschieden, dass wir jetzt da wieder Fahrgeschäfte auf den Rubbel holen. Wenn, dann müsste diese Bühne dann eben in diesen Fahrgeschäftswagen verpackt dann.
0: Aber gab es denn jemals, losgelöst davon, eine Anfrage fürs Festival, dass da irgendein Jahrmarkt-Fahrgeschäft steht? Nee, oder?
1: Ich hatte mal die Idee, Polizei nicht mal eine Schießbude aufstellen wollte, auf mal Mitglieder zu werben. Also ne, Polizei ganz konkret, weil wir eigentlich die Idee hatten, die Polizei sind ja für uns auch Bestandteil des Festivals geworden. Die helfen uns ja auch. Ich sehe das ja positiv, um dann eben auch mal alle Parteien, die dieses Festival eigentlich auch, die wichtig sind für dieses Festival. Das Ordnungsamt in Rees ist ja wichtig für das Festival. Weißt du, die Leute vom Kreis, die da Verantwortung tragen, sind wichtig. Die Malteser, die Polizei, die alle tragen ja zum Gelingen dieses Festival bei und übernehmen Verantwortung. Und dass die eben auch auf der anderen Seite sichtbar werden. Nicht nur hinter der Bühne, um aufzupassen, sondern ich habe halt gesagt, ich fände doch lustig.
0: Aber so, wieso, ich glaube, Schießbude ist eher nicht so das Richtige für die Polizei. Also,
1: ja, das war meine Idee, dann war das eine scheiß Idee, das war ja keine von der Polizei, dann war meine Idee scheiße. Aber
0: nee, weil es ja das Letzte ist, was ein Polizist macht, wenn es ja schießt.
1: Ja, natürlich, aber auf jedem scheiß Schützenfest steht eine Schießbude.
0: Ja, ich verstehe.
1: Weißt du, so irgendwie oft mal sich so selber nicht so ernst zu nehmen, aber zu sagen, hey, irgendwie alle. Meine Idee war nur, ihnen den Raum zu geben, sich selber auch im Publikumsbereich darzustellen, um den Leuten einfach mal klar zu machen, klar, ohne diese Leute, ohne die Feuerwehr, ohne die Polizei, ohne die ganzen können wir das Festival nicht machen. Das ist einfach so.
0: Das habe ich tatsächlich noch nie auf dem Festival gesehen. Also eine Schießbude jetzt.
1: Nein, aber diese ganzen Kirmessen, die da jetzt entstehen, die haben doch nichts. Das ist doch, da wird ein Angebot geschaffen. Das sind alles Vermarktungsstrategien. Da steht aber keine Geschichte. Das ist auch dieses, wenn Leute davon erzählen, vom Bürgermeister und von, da werden ja surreale Situationen geschaffen von der Nähe. Da werden, emotionale Avatare kreiert, die aber eigentlich gar nicht gewollt sind.
0: Kirchen, Supermärkte.
1: Ja, und also genau, um so ein zusammen. Ja. Und das ist ja, und ich glaube, da ist das Ansinnen eben ähnlich, wie ich das schon mal gesagt habe, dass man kann das wollen. Also, aber in Wirklichkeit das Festival ist das Festival. Wir spielen euch Musik vor und wir wollen alle interessant sein oder wollen irgendwas Schönes erleben und neue Musik hören und so. Aber entstanden ist das damals eben natürlich aus dem Unterholz dieses Dorfes und der Interessen junger Menschen, die sich interessant machen wollten.
0: Ja, der Ausgangspunkt ist natürlich auch ein anderer. Ne? Das eine ist halt einer, wie kann ich noch mehr Geld verdienen? Das andere ist halt, wie kann ich etwas
1: einem Platz
0: geben? Aber
1: mit Geld verdienen hatte das Festival wirklich nichts zu tun. Aus meiner Perspektive zumindest nicht. Es war einfach nur so ein in die Liebe stolpern, so ein bisschen so. Ne? Also ins Lieben stolpern, so ein bisschen. Sich interessant machen und zu gucken, so irgendwie umständlich, man hat die Federn nicht wie ein V, sondern man muss da irgendwas konstruieren.
0: Was wäre denn das Jahrmarktgeschäft fürs Publikum? Mal anders gedacht. Weil du sagst, auch immer, das Publikum ist der wichtigste Teil des Festivals. Was wären das Äquivalent? Wir spinnen jetzt mal, ne? Dass das in der Realität jetzt nicht mehr umsetzbar ist, steht klar. Aber was wäre?
1: Ja, die Frage haben wir schon am Sonntag im Auto beantwortet. Das Wichtigste fürs Publikum ist, ihnen nicht zu viel zu bieten. Also zu bieten heißt, sie nicht, ich sag mal, krampfhaft mit irgendwelchen Dinglichkeiten zu überzeugen, zu dem Festival zu gehen, sondern ganz klar zu sagen, so, wir finden, um zu suchen, wir schlagen euch Dinge vor, die uns wahnsinnig gut gefallen, weil wir haben den Eindruck, dass das Schöne, das Elegante, das Musische, diese Literatur, diese Oktaven, die dann hopsen, diese Energie, die uns halt abhanden kommt, und wir wollen wieder diese Prozesse des Schönfindens einfach euch vorschlagen. Und deswegen fokussieren wir uns auf die Musik. Wir laden Musik, kein Weg ist uns zu weit, um Bands zu entdecken und sie auch irgendwie zu überreden, hier an diesem Wochenende für euch zu spielen. Für uns, nicht für euch, für uns. Und deswegen schaffen wir eine Struktur und Rahmenbedingungen, um diese Konzerte wunderbar erleben zu können. Ob durch Lichttechnik, ob durch Ton, aber eben auch so reduziert und nicht mehr und nicht weniger. Und wir fangen eben an, nicht abzulenken, keine Kirmes. Und wenn ihr die Musik auch alle scheiße findet, dann kommt doch, weil wir haben hier ein Flatrate-Buffet. Da könnt ihr so viel Pommes essen, bis ihr tot umfallt. Eben genau diesen ganzen Kack, den wir nicht wollen, also den man von irgendwelchen wie heißen sie noch, diesen Hut, ne, ja, von der AIDA oder keine Ahnung, ich will keine Namen nennen, aber von diesen Kreuzfahrtschiffen. Diese Masse, also ja, ich sag mal so, mit eben keine dinglichen Angebote schaffen, wo die Leute von entschlagen werden und wo sie dieses Gefühl entwickeln, ach, für das Geld kann man das mal machen. Also hier sind ja eher so, sie wissen ja gar nicht, was sie kriegen. Das ist ja immer wieder eine Überraschungstüte. Wir sind zwar gut da drin, gute Musik zu entdecken, aber trotzdem wollen wir über die Zukunft reden. Und wenn wir immer darüber reden, wenn wir schon alle entdeckt haben, dann sind die Leute schon vorbeigerannt. Weißt du? Und ich glaube, das ist auch ein Fehler. Wir müssen uns mit der Zukunft beschäftigen. Wir schaffen gute Rahmenbedingungen. Ein zeitgenössisches Museum ist ja wieder so eine alte Begrifflichkeit, aber wir schaffen einen sehr zeitgenössischen und zeitgemäßen Kunstraum mit sehr vibrierenden und lebendigen Künstlern und Menschen und Verbindungen, die dann entstehen können. Und es ist ein sehr vibrierender Ort, das bleibt auch. Und das kann man, glaube ich, das hat er in den letzten Jahren sehr gut gezeigt. Und da will ich jetzt kein Riesenrattenauto selbst fahren oder einen Twister oder eine Gasterbahn dazwischen stellen.
0: Das Einzige, was mir einfallen würde, wäre ein Spiegelkabinett ohne Spiegel.
1: Ja gut, dann sei mal froh, dass das jetzt ein Kunstlehrer nicht gehört hat.

auch weg. 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Genau wie ich. Das mache ich auch. Das machen im Moment ganz viele. 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

Ja, Freunde, das ist kein Fahrstuhl, das ist der Middle Break. 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

Behalt dem, was bisher hinter euch liegt, und behalt dem, was vor euch liegt. Es ist jetzt Zeit zum Entspannen. 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

0: Ja, schönen guten Abend, guten Tag. Viel mehr müsste man ja eigentlich korrekterweise sagen, ne?
1: Everything, everywhere, all at once, ne? Guten
0: Ja.
1: Morgen, guten Tag.
0: Guten
1: Je
0: Abend.
1: nachdem, wo man sich gerade im Paralleluniversum befindet, ne?
0: Genau, richtig, genau. Und ich bin auch ein bisschen verwirrt, weil es ist jetzt eigentlich Nachmittag. In Wahrheit, wir können ja auch mal ein bisschen Real Talk, ne, bisschen einfach Klartext. Das ist auch eine gläserne Sendung und deswegen
1: Ja.
0: soll das auch transparent gemacht werden für die HörerInnen, für die Hörenden, dass das jetzt eigentlich in Wirklichkeit nicht Donnerstagabend um 18:05 Uhr ist, sondern Montagnachmittag nehmen wir hier auf.
1: Montagnachmittag, ja, es ist ein komischer Zeitpunkt, aber ich weiß auch nicht genau warum, aber man ist es einfach nicht gewohnt. Wahrscheinlich bist du es nicht gewohnt, um diese Uhrzeit im Studio zu sein,
0: Nee,
1: ne?
0: genau, überhaupt nicht. Nicht das kleinste bisschen. Und deswegen, das ist ein bisschen irritierend jetzt für uns auch, aber ich glaube, wie man auch so sagt in der Welt der jungen Eltern, da grooven wir uns noch ein. Da müssen wir uns noch eingrooven.
1: Ja, wir drei grooven uns da noch ein. Alles Gute für das neue Glück. Alles Gute für die Jungfamilie.
0: Wirklich, ne? Wir drei. Jetzt sind wir zu dritt.
1: Ja.
0: Herzlichen Glückwunsch.
1: Ob man das auch sagen kann, wenn man eine Schizophrenie feststellt bei einer Person?
0: Ich denke schon. Ich denke schon, wenn da die ein oder andere multiple Persönlichkeit dazukommt,
1: Wir
0: dann
1: sind jetzt zu dritt.
0: wir sind jetzt zu 16. Alles Gute. Ja, warum denn nicht? Warum denn eigentlich nicht? Finde ich okay.
1: Zu
0: Oder?
1: dritt.
0: Ja.
1: Ja.
0: Wir sind jetzt zu dritt. Genau. Und deswegen, ja, also von unserer Seite trotzdem alles Gute an alle jungen Eltern oder werdenden Eltern.
1: Ja, doch, doch, auch
0: Ne?
1: alles gut. Das war nicht so gemeint.
0: Nee,
1: Das
0: genau.
1: war nicht so gemeint.
0: War gar nicht so gemeint. Ich sage noch kurz,
1: Ja.
0: was ich hier gespielt habe als Intro, weil das ja auch schön war. Our love will destroy the world. Heißt diese Formation ist eigentlich ein Mensch, Campbell Neil aus Neuseeland. Ich muss, Crayon Recordings heißt dieses Label, auf dem es veröffentlicht wurde. Ich habe diese Platte neulich gefunden und war angetan, möchte ich mal sagen, war sehr angetan davon. Deswegen habe ich ein Stück gespielt. Kisses Flaming Hell hieß das Stück. Wen es interessiert.
1: Wow,
0: Nochmal so,
1: Kisses Flaming
0: ne, nochmal so hinterherkommen. Wen es interessiert.
1: Ja, und wenn nicht, könnt ihr einfach kurz die Ohren zuhalten und weghören und dann gleich wieder reinhören. Das sollte man generell im Leben machen. Wenn irgendwas einen nicht interessiert, einfach weghören
0: Ja,
1: und dann
0: sowieso.
1: wieder einschalten.
0: Ja, genau. Auch politische Meinungen, wo man keine Lust drauf hat, einfach weghören. Nichts sagen,
1: Ja.
0: nichts hören, nichts sehen. Sagen einfach weg. Hör einfach mal weg. Hör weg.
1: Ja.
0: Ja, gab es auch mal so einen Song, meine ich, der hieß Hör weg, oder? Von Friedrich
1: Bestimmt.
0: Schmerz. Friedrich Schmerz auf seinem
1: Von
0: neuen
1: der
0: Album.
1: Punkband Friedrich Schmerz. Das
0: Genau.
1: war wirklich ein tolles Album.
0: Ja, herzlichen Glückwunsch zum Geburtstag.
1: Meinst du, die CDU verschenkt solche Karten
0: Könnte ich mir schon vorstellen, oder?
1: innerhalb der Partei? Herzlichen Glückwunsch zum
0: Ja, und bei Merkel haben die bestimmt merkelichen Glückwunsch. Und jetzt endlich haben die neue Karten mit herzliche Grüße.
1: endlich passt's. Merzliche Grüße, genau, mit merzlichen Grüßen.
0: Herzlichen Dank.
1: Das wäre doch eigentlich,
0: Oh Gott.
1: das würde der Partei mehr Freunde bringen, bestimmt, diese Kreativität, oder?
0: Sicherlich. CDU hat genug Freunde, würde ich behaupten.
1: Ich
0: Aber
1: denke auch, ja.
0: ja. Ja, sag mal, wie geht's denn
1: Wie
0: dir?
1: warst du auf dem Schützenfest am Wochenende?
0: Oh ja, davon wollte ich erzählen. Ja, Schützenfest war
1: Ja.
0: wieder, es war super. Manfred und ich, wir haben zweiten Platz gemacht beim Stockentenschießen.
1: Ja.
0: Und ja, am Ende darf man natürlich die erlegten Tiere auch mit nach Hause nehmen. Das ist das Schöne. Und dann gab es erstmal 3 Tage nur Ente. Ente à l'Orange,
1: Wahnsinn.
0: Peking-Ente, Crispy Duck. Was macht
1: Das
0: denn?
1: heißt, bei euch im Wohnzimmer ist mal wieder alles voller Enten und
0: Also,
1: Gewehre.
0: alles voller Enten, aber Ente gut, alles gut. Nee, ich.
1: Ente gut, ganz noch besser.
0: Hast du dir das jetzt gerade ausgedacht?
1: Nee, ich glaube, den gab es wirklich, den Spruch.
0: Super. Also könnte so eine Tasse aus den 90er Jahren gewesen sein, ne?
1: Ja, Ente
0: Ente.
1: gut, ganz noch besser. Das ist so eine Bürotasse aus den 90ern.
0: Ja, ohne dich ist alles nichts. Mit diesen ganzen
1: Ja.
0: Schafen. Nee, ohne dich ist alles doof, oder?
1: Ohne dich ist alles doof, das ist das Schaf. Ich habe sofort das Schaf gesehen, als du das gesagt hast. Das ist nicht, ja, weiß man, das ist nicht die Diddelmaus,
0: Nee.
1: das ist die Schafssprache.
0: Ja, genau, aber es sind zwei ganz unterschiedliche Kosmen, muss man ja
1: Das
0: sagen.
1: sind ja.
0: Aber gleich gut eigentlich auch. Was ist eigentlich die Diddelmaus? Ich weiß, hatten wir das Thema vielleicht schon mal, kann gut sein, ne? Im Alter wird man
1: Bestimmt.
0: vergesslich, aber was ist aus der Diddelmaus geworden eigentlich?
1: Ich werde das jetzt sofort mal recherchieren, Diddelmaus, ob es die noch gibt oder ob die einfach ausgestorben
0: Ich
1: ist.
0: glaube, dass die wahrscheinlich auch alkoholkrank war oder auf jeden Fall hatte die Gicht. Die hatte doch diese riesen fetten Füße, weißt du noch? Die
1: Sicherlich, ja.
0: Diddelmaus hatte permanent Gichtanfälle.
1: Gicht oder Elefantasis, aber nee, wahrscheinlich Gicht, weil es nur an den Füßen war. Also hier, Diddel kommt echt aus Deutschland
0: Ja.
1: und wurde 1990 kreiert. Das wusste ich nicht. Ich dachte vielleicht Französisch oder sowas.
0: Nee, das wusste ich.
1: Didelle.
0: Das die Didel.
1: Didel. Man weiß doch nicht, man hat solche Sachen und denkt, ja, das kommt aus Deutschland und dann Biene Maja und dann merkst du auf einmal, nein, nein, das Original ist Französisch und heißt eigentlich Lubin Maya oder sowas. Mi oder aus Belgien oder sowas. Man weiß
0: Der Biene Maja.
1: es nie.
0: Der Biene Maja.
1: Biene Mäuschen. Nee,
0: Geil.
1: aber es ist wirklich so,
0: Die
1: die
0: Dell.
1: Diddel kommt aus Deutsch, die Diddelmaus kommt aus Deutschland. Deutsches Kulturgut.
0: Ja, deutsche Diddelmaus. Ja, doch,
1: Wow.
0: das wusste ich aber. Das wusste ich schon. Aber ist auch wirklich, also das ist so ein Typ gewesen, glaube ich. Keine Ahnung, wie der jetzt heißt. Doch, ich weiß es sogar. Es ist ein bisschen unangenehm, dass ich das weiß. Der heißt aber Thomas Golitz oder Goletz oder sowas.
1: Boah, das ist genau das, was ich gerade lese hier auf Wikipedia. Thomas
0: Ja,
1: Golets.
0: also
1: Ja.
0: das musst du gar nicht Wikipedia fragen, kannst du einfach mich fragen.
1: Ja, ich sehe das
0: Ich
1: schon.
0: finde das unangenehm, das ist mir jetzt echt unangenehm, dass ich das weiß, aber es ist so.
1: Das finde ich auch eigenartig, aber ich denke mal, dieser Mensch müsste doch Millionär sein, oder?
0: Das ist eben genau die Frage, was ich dich gerade fragen wollte. Was denkst du? Denkst du,
1: Also
0: das ist, ja.
1: der ist Grafikdesigner und das ist doch eigentlich der Traum von jedem Grafikdesigner. Du erfindest so ein Ding und das wird plötzlich total populär.
0: Aber denkst du, dass der danach noch Aufträge bekommen hat? Das ist ja auch the Rise and Fall of Diddle Maus. Weil was ist, wo, wann ist das mit der Diddle Maus passiert? Dass die, also das war ja ein herber Absturz auch dann, oder?
1: Es steht hier, ja, das hier steht 1990 bis 2000. Warte mal, ich muss die Tür zumachen. Es ist gerade windig. Moment.
0: Ja, ich höre auch dein Windspiel. Das
1: Genau.
0: kann ich hören. Schön, das ist aber ein schöner. Schöner Klang. Hängt da auch noch so ein kleines Yin-Yang-Symbol an dem Windspiel?
1: Was habe ich von Vater bekommen?
0: Ach,
1: Das
0: guck mal.
1: hier.
0: Ach, schön. Ach,
1: Genau.
0: das kenne ich doch. Ja, das kenne ich doch. Das ist wirklich schön.
1: Das ist wirklich schön, ne?
0: Jetzt hat man den Sound, glaube ich, nicht so gut gehört, oder? Mal nochmal?
1: Nee?
0: Machst du mal? Nee, egal.
1: Moment. Ich
0: Nee,
1: mach
0: ist.
1: jetzt noch mal.
0: Super, das ist wunderschön und beruhigend und es erinnert mich aber leider an meinen Weckerton. Kennst du diesen Wecker? Ich habe so einen ähnlichen Ton als Wecker, das ist schrecklich.
1: Das stimmt, das stimmt.
0: Ja, gut, aber jedenfalls stell dir mal vor, dann bewirbt sich so ein Typ, dieser Typ, der diese unsägliche Diddelmaus eigentlich erfunden hat und der bewirbt sich in deiner Firma als Grafikdesigner. Da würde man doch, den würde man doch nicht einstellen, oder? Weil am
1: Weißt du,
0: Ende.
1: weil das jetzt out ist, weil das outdated ist, würde man sagen, ach nee, komm, das ist der mit der Diddelmaus. Nee,
0: Ja, ich würde
1: den nehmen
0: denken,
1: wir nicht.
0: da, du willst eine seriöse Firma oder vielleicht irgendwas, keine Ahnung, hier Brustkrebs-Screening oder sowas, ne? Und dann macht er da überall so diese Maus, diese Diddelmaus-Style, weißt du? Hab dich ganz doll lieb. Geh doch mal
1: Dich
0: zum.
1: ganz toll, lieber, mit dieser
0: Ja,
1: Schriftart.
0: komm zur Mammographie. Genau, alles, das hat, war ja auch eine ganz bestimmte Schriftart. Unten so, nach unten hin so dick. Ich sehe das noch echt genau vor mir, weil man hat ja
1: Genau.
0: früher auch oft so eine Tasse geschenkt bekommen. So eine Diddelmaustasse.
1: Schrecklich,
0: Ja,
1: schrecklich.
0: wirklich, ne?
1: Das gibt mir aber jetzt kein gutes Gefühl. Ich weiß aber auch nicht warum, aber ich frage mich, es ist bestimmt so ein Mensch, der ist leider nicht reich, weil er die Rechte abgegeben hat. Jetzt ist wahrscheinlich, die Rechte gehören Axel Springer oder
0: Oder Paul
1: sowas, weißt du?
0: McCartney.
1: Ja. Ich wette mit dir, der ist nicht reich dadurch, weil das ist wieder die genau dieselbe arme Sau wie das Auge von Tatort oder sowas. Der hat die Rechte abgegeben und hat dadurch nicht viel verdient.
0: Das Auge vom Tatort.
1: Das Auge von Tatort, das Auge von Sauron oder auch das Kinderschokoladenkind hat wahrscheinlich auch nie dadurch verdient.
0: Glaube ich auch nicht. Und wie scheiße das ist, wenn es heute so auf, keine Ahnung, auf so einem, auf Tinder oder auf Bumble oder so, triffst du dann den so und dann sagt er so, ich war übrigens das Gesicht auf der Kinderschokolade. Voll der Upturn, oder? Also so, nee. Danke. Danke.
1: Was sehr Trauriges. Also dann würde ich mir hoffen,
0: Ja.
1: entweder der Mensch ist Millionär oder das ist eine traurige, das ist einfach jemand, der hat es verkackt. Also die Eltern haben es dann verkackt, ne?
0: Ja, also
1: Der ist
0: ich.
1: da daraufhin Alkoholiker geworden jetzt.
0: Ja, genau. Natürlich haben die Eltern haben es aber schon vorher verkackt, würde ich jetzt mal behaupten. Aber
1: Das stimmt,
0: mit
1: ja.
0: dem, also der Kinderschokoladentyp, meinst du, der hat in seinem Portemonnaie statt einem Passfoto hat der so ein ausgeschnittenes von der Kinderschokoladenpackung ausgeschnittenes Bild, wo er seinen Kopf so ist, dass er das im Portemonnaie hat, damit er, wenn er wen kennenlernt, so sagt, guck mal hier, das war ich. Guck mal.
1: Das ist seine Geschichte, sein Leben lang ist das seine Geschichte. Selbst wenn er im Altenheim ist, wird er das so rausziehen mit Gebiss. Damals war ich das Kinderschokoladengesicht. Das
0: Ja,
1: wird er so rausholen.
0: absolut. Und der Thomas Goletz, der wohnt in so einem, der wohnt wahrscheinlich schon in so einem Haus, aber es ist alles ganz messy, weil alles voll mit Didelmäusen ist.
1: Ja, genau, mit die Delmas, das denke ich auch. Also bei Wikipedia steht unter privates Einsatz. Goletz ist verheiratet und lebt in Hamburg.
0: Hamburg?
1: Ja.
0: Hamburg.
1: Ja,
0: Hamburg.
1: Hamburg. Ja.
0: Okay. Ja, das, also ist traurig, ne? Aber wie alt der jetzt auch ist, weiß man nicht.
1: Ja, und hat der auch noch, ich glaube, der hat auch tatsächlich nur das gemacht. Also der ist Jahrgang 1966.
0: 1966. Dann ist der ja jetzt, kannst du das mal sagen? Das
1: Das kann
0: ist
1: ich nicht sagen. Nee, ich kann unter Zeitdruck kann ich
0: 60.
1: nicht.
0: 60. Da ist der jetzt 60. 1966, jetzt haben wir 2026. Ne?
1: Boah. Nee, das ist mir zu viel Druck. Wenn jemand sagt, kannst du das schnell ausrechnen, dann denke ich schon, nee, werde ich nicht
0: Ich
1: können.
0: kann
1: Und
0: das
1: dann mache ich
0: nur,
1: es nicht.
0: auch nur, es geht mir ganz genauso. Ich kann das aber nur, weil ich weiß, dass hinten eine 6 steht und wir jetzt auch 26 haben.
1: Ach ja, das ist ein guter Tipp. Siehst du, ich habe schon blockiert. Ich
0: Ja,
1: habe
0: kenne
1: blockiert.
0: ich.
1: Es gibt so manchmal so eine Logik, die fällt einem nicht leicht. Geht dir das auch manchmal so, wenn jemand versucht, dir was zu erklären, was angeblich total logisch ist und dann, du verstehst aber einfach nicht?
0: Ja, weil, ja klar, wenn du das vorweg sendest, ah, das ist aber super logisch, was ich dir jetzt hier sage, selbstverständlich, dann stehst du unter Druck und dann willst du es gar nicht erst verstehen. Dann denkst du, wenn das, es ist logisch, ich muss es jetzt verstehen. Das ist, da gehst du kaputt, glaube ich.
1: Also ganz schlimm, zum Beispiel gestern, ich bin ja das erste Mal seit langer Zeit Auto gefahren, ne? So richtig jetzt.
0: Ja,
1: Und da
0: stimmt,
1: und
0: herzlich.
1: gestern auch ganz lange, also 3 Stunden, über 3 Stunden bin ich gestern gefahren.
0: Ja, da möchte ich aber noch mal herzlich gratulieren. Das ist ja
1: Danke,
0: super.
1: danke, Mutti.
0: Herzlichen
1: Danke.
0: Glühstrumpf.
1: Ja, Dankikowski. Gibt es
0: Ja.
1: was für Danke eigentlich, was man sagen kann?
0: Nee, glaub nicht.
1: Also,
0: Nee. Ja, wie
1: ja,
0: war's? Wie war's? Erzähl mal.
1: es war gruselig, also es war okay auf der Autobahn und so war es alles okay. Jetzt verstehe ich auch, wenn die Leute mal sagen, komm, war doch nur Autobahn, da musst du eh nicht viel machen. Kommt ja drauf an, aber Autobahn war schon okay. Aber dann sage ich dir, in Spanien überall war Kreisverkehr.
0: Ah, ja. Die Länder, wo, das ist ja in Portugal aber auch oft, oder? Dass
1: Ja,
0: da,
1: Spicebergär.
0: ja.
1: Genau, und dann hat Haoni versucht mir zu erklären, ja, du musst, wenn du rechts auf der rechten Spur in den Kreis gehst, musst du in dem ersten Exit wieder raus.
0: Ja.
1: Und wenn du auf der zweiten Spur bist, gehst du direkt in den In-Circle und blinkst, wenn du rausgehst. Und diese Logik
0: Ja.
1: habe ich erstmal nicht verstanden. Ich so, hä, wenn ich auf der rechten Spur bin, kann ich nur rechts raus
0: Ja.
1: direkt, den ersten Exit.
0: Genau, ja. Aber ich finde
1: Ja.
0: das auch schwierig beim Reinfahren, sich da einzuordnen, da wo man hin will. Und das so, da muss ja wirklich vorausschauen, muss ja wissen, wann kommt deine Ausfahrt. Und ich hatte auch mal voll den Unfall in einem Kreisverkehr in Portugal übrigens.
1: Ach, ich erinnere mich.
0: Das war richtig ätzend. Aber ich bin trotzdem noch der Meinung, dass wir da im Recht waren.
1: Was hast
0: Aber
1: du da gemacht? Weißt du das noch?
0: nee, ich weiß, es ist alles so verschwommen irgendwie.
1: Aber ich erinnere mich an die Geschichte. Du
0: Ne?
1: warst da in der Algarve, oder? Unten im
0: Ja, ja,
1: Süden.
0: irgendwo, ja, genau, die Richtung.
1: Siehst du,
0: Sagres,
1: das ist
0: Sagres,
1: auch.
0: das war das Schwein, Sagres.
1: Ich war in Sagres, du. Ich war in Sagres. Auf
0: Meine
1: jeden Fall
0: ich.
1: hat mich das sehr nervös gemacht. Also ich finde
0: Ja.
1: Autofahren, da passiert sehr viel. Ne? Es blinkt vor dir, es blinkt neben dir. Du musst auf alles achten. Guck in den Mittelspiegel, guck links,
0: Ja.
1: guck rechts. Also es ist für mein Gehirn schon ein bisschen viel.
0: Aber du hast es gut überstanden, ne? Das muss
1: Ja,
0: man
1: aber
0: ja
1: ich muss
0: jetzt auch mal
1: sagen,
0: sagen.
1: ja, aber in der Innenstadt fand ich es ganz schlimm gestern. Also das hat mich sehr nervös gemacht. Da haben wir auch fast gezofft, einige Male, weil dann hat
0: Mensch.
1: er mir natürlich versucht zu erklären, wie dieses Auto funktioniert. Das ist natürlich alles automatisch. Du musst ja jetzt auf 1000 Knöpfe drücken. Ne?
0: Ach
1: Das ist ja jetzt
0: so.
1: nicht mit einem Schlüssel an und aus. Du musst jetzt auf verschiedene Knöpfe drücken.
0: Ach so, ich dachte jetzt so, ja, pass mal auf, so funktioniert der Verbrennermotor. Das ist jetzt so.
1: Ja, oh Gott, nee, das ist ja noch schlimmer. Nee, aber
0: Ja.
1: ich sollte das Auto ausschalten an der Ampel und mit drei Knöpfen wieder anmachen. Und das hat mich dann gestern natürlich nach 3 Stunden Fahrt hat mich das nervös gemacht. Da musste ich
0: Ja.
1: noch auf die Knöpfe achten.
0: Verständlich.
1: Und dann hast du natürlich wirklich in der Innenstadt gestern nicht so viel Verkehr, aber für mich dann schon wieder viel mehr Verkehr gehabt.
0: Ja. Das noch
1: Ach,
0: obendrauf. Ja, so ein Stress
1: ja.
0: muss doch nicht sein. Ich finde auch, wenn du das schon sagst, so ich mach das jetzt, fährst 3 Stunden Auto, nachdem du, sag ich jetzt mal, jahrelang, kann man ruhig so sagen, oder? Jahrelang gar
1: Ja,
0: nicht gefahren bist.
1: das kannst du ruhig sagen in der
0: Ja,
1: Öffentlichkeit.
0: also
1: Ja.
0: dann finde ich, möchte ich dir erstmal ein ganz großes Lob aussprechen und sagen,
1: Danke.
0: das ist super. Weil ja auch viele ältere Menschen in unserem Alter, da hören die Leute ja langsam auch auf, Auto zu fahren, sagen, ich fühle mich nicht mehr so sicher. Deswegen ist es gut, dass du es jetzt wieder anfängst. Ja, doch, doch. Ich kenne schon Menschen, die fahren kein Auto in der Stadt mehr. Es ist jetzt wirklich wahr.
1: Wirklich?
0: Ja, und das ist doch schlimm. Also von daher ist es super, dass du das gemacht hast. Bin ich richtig stolz. Ist die Mutti stolz auf dich, ne?
1: Aber ich frage mich trotzdem immer, ich meine, so Leute wie du, die schon immer Auto gefahren sind, auch durch die Städte, durch die Kölner, durch die ganzen Städte, da denke ich mir
0: Ja,
1: so, boah,
0: gut.
1: das ist echt anstrengend. Aber ich meine,
0: Ja, gut, ich
1: klar,
0: komme
1: du bist
0: vom Land,
1: geboren.
0: ne? Ich komme vom Land, da musst du ja ein Auto haben. Da ist das klar. Ohne Auto bist du da bist du einfach einsam. Weißt du?
1: Ja.
0: Ja.
1: Aber warum, wer fährt denn jetzt kein Auto mehr? Meinst du, das sind Leute, die aufs Land gezogen
0: Das
1: sind,
0: kann,
1: wieder?
0: nee, nee, nee, das kann ich jetzt nicht sagen. Ich möchte jetzt hier keine Namen nennen. Sag
1: Nee,
0: ich
1: nee, das ist auch.
0: dir gleich offline. Aber
1: Ja,
0: apropos, wir haben schon. Sollen wir noch mal ein bisschen Musik spielen? Ich habe das
1: mach
0: Gefühl, wir.
1: mal Musik.
0: Ja, ich habe nämlich noch was. Ich habe noch etwas mitgebracht, natürlich. Ich glaube, ich habe dir auch schon davon erzählt, aber auch den Hörenden natürlich noch nicht. Vor kurzem, ich glaube, das ist schon mal genauso hier in der Sendung passiert. Aber vor kurzem hat Lucy Kruger erneut live gespielt, sollte ursprünglich in Köln sein, war dann in Bonn, in deiner schönen Heimatstadt, in der Harmonie. Und das war auch wieder ein super klasse Konzert. Und anlässlich dieses Konzerts, aber auch anlässlich dieser Platte, die für mich erstmal ein paar Durchläufe brauchte, die aber sehr, sehr gut ist, spiele, also aktuelle Platte Pale Bloom heißt die, spiele ich das Stück Bloom, oder? Moment.
1: Sehr gerne.

0: Ja, und hier sind wir wieder zurück. Guten Tag.
1: Guten
0: Ich
1: Tag.
0: dachte schon, du bist lost, ein bisschen lost. Du sahst ein bisschen lost aus, aber es ist auch so, wir können uns nicht hören, während die Musik läuft. Das muss man vielleicht mal kurz erklären. Deswegen wusste ich jetzt nicht, ob die Miri eingenickt ist, weil ich es nicht richtig sehen konnte.
1: Nein, nein, ich meditiere.

0: Ja, und hier sind wir wieder zurück. Guten Tag.
1: Guten Tag.
0: Ich dachte schon, du bist lost, ein bisschen lost. Du sahst ein bisschen lost aus, aber es ist auch so, wir können uns nicht hören, während die Musik läuft. Das muss man vielleicht mal kurz erklären. Deswegen wusste ich jetzt nicht, ob die Miri eingenickt ist, weil ich es nicht richtig sehen konnte.
1: Nein, nein, ich meditiere vor mich hin.
0: Ah, das ist schön. Wirklich? Hast du wirklich meditiert? Schön.
1: Nein,
0: Nein,
1: nein,
0: nein, nein, nein.
1: nein.
0: Ja, wir haben gehört in der Zwischenzeit nach Lucy Kruger The Fall, My New House vom 1985er Album This Nation Saving Grace. Na?
1: This nation saving grace.
0: Ja, Amazing Grace. Ja, du, wo wir gerade übers Meditieren sprechen, ich habe mal eine Frage, so wenn's so. Habe ich mitgebracht, habe ich mir extra aufgeschrieben, weil ich sonst
1: Ja.
0: vergesse. Weil da dachte ich, das ist sowas, das ist was für die Miri, diese Frage. Ne, habe vor kurzem so ein, also wo kommen so Dinge hin? Sagen wir so, wo kommen Dinge hin, die man eigentlich benutzt, aber wo man denkt, das ist hässlich, man möchte nicht, dass die Leute das sehen oder man will die benutzen. Zum Beispiel, ich sage jetzt mal einfach Beispiel aus meinem Leben. Und zwar habe
1: Ja.
0: ich vor kurzem so ein Ding, kennst du das, diese Spinnen, diesen Aluhut, aber ohne Alu, den man sich so auf den Kopf setzt, diese Kopfmassage-Dinger, die aussehen
1: Ah,
0: wie so ein
1: das
0: Quirl.
1: hier,
0: Ja,
1: die
0: sowas hast du,
1: Kopfmassage.
0: das habe ich mir gedacht, dass du sowas hast. Ich dachte erst, die Leute schenken mir so ein Quirl, so ein Küchengerät, so ein Schneebesen, aber es ist tatsächlich wie ein Schneebesen. Ich glaube, ihr könnt euch das alle auch selber, mal ein ganz toller DIY-Tipp von mir, könnt ihr auch auf meinem Insta-Profil sehen, schneidet man unten einfach den Schneebesen ab, die Enden einfach alle mit dem Seitenschneider abknipsen und dann habt ihr ein wunderbares Kopfmassagegerät. Die ist zwar tut ein bisschen weh am Anfang, aber das ist so, soll so sein und die Haut wird sehr gut durchblutet dann. Aber jetzt mal ehrlich, ich finde dieses Ding total gut. Es ist echt ein geiles Gefühl.
1: Kanntest du das nicht?
0: Nee, ich kannte das. Also vom Sehen her, ja, wie das aussieht, ja, doch, aber ich hätte nicht gedacht, dass das wirklich gut ist. Und es ist echt ein geiles Gefühl, es ist so befriedigend irgendwie, ne?
1: Ja, stimmt. Das einzig Traurige ist, man muss es sich selber machen, ne?
0: Das ist ein schöner Dialog, den wir hier führen. Ist befriedigend, ne? Ja, aber das einzig Traurige ist, man muss sich selber machen. Ja, und ihr könnt das leider nicht sehen, aber ich beschreibe mal kurz, die Miri hat gerade ihren abgeschnittenen Schneebesen auf den Kopf und macht das so. Und es ist, ne, es ist irgendwie sowas, das löst sowas in einem aus. Ganz toll. Aber
1: Oh ja,
0: jetzt kommt mal,
1: das schön.
0: jetzt kommt meine Frage. Wohin damit? Wo bewahrst du das denn auf? Weil ich merke wirklich, ich mache das gerne jetzt zwischendurch mal. Wer weiß, wie lange das anhält, vielleicht 4 Wochen. Aber wo tut man sowas hin? Weil es ist ja absolut bescheuerter Gegenstand und sinnlos und hässlich. Und genauso wie so ein, ich habe auch so ein Massagekissen. Weißt du, wo so, was man sich so in den Nacken legt, dann sind da so Bälle, die bewegen sich, es wird so warm. Aber das sieht so scheiße aus. Ich will das eigentlich, es beschämt mich als Gegenstand. Das heißt, wo kommt das hin? Wo tust du das hin?
1: Ich bin froh, dass du mich das fragst. Ich gucke gerade zur Inspiration, Marie Kondo, um mehr übers Aufräumen zu lernen und mehr aufzuräumen. Bei mir steht alles voll von solchen Geräten.

0: Betten. Aber ich liebe ja so Massage und Wohlfühlgeräte für zu Hause.
1: Da kann ja alles Mögliche drunter
0: Ich
1: fallen.
0: weiß, wir haben auch gerade gedacht, nee, ich habe noch nie, also so, ich habe noch nie einen Vibrator besessen, falls du das meinst. Aber ich habe wirklich lauter Massagedinger. Ich
1: Ja.
0: habe auch gerade die Füße in einem Massagegerät. Du wirst es nicht glauben.
1: Geil.
0: Ich kann es dir aber gerne
1: Zeig, auf
0: zeigen.
1: jeden Fall, zeig mal. Ich versuche das mal zu beschreiben für die Hörenden.
0: Warte.
1: Für die Hörenden. Das ist. Nein, das. Okay, das sieht aus wie so ein Bob, nur im ganz Kleinen, wo so eine Plastikschale, wo die Miri ihre Füße drin stecken hat. Ungelogen.
0: Ja.
1: Und da, das bewegt sich innen, ja? Oder wird das einfach, wird warm wahrscheinlich auch, ne?
0: Ja,
1: Ja, so
0: das
1: sieht es aus.
0: bewegt sich. Es ist nämlich so, dass ich gestern Nacht aufgewacht bin und ich hatte da zum ersten Mal so Fußschmerzen und so wie Magnesiummangel, so Kribbeln im
1: Oh
0: Bauch.
1: je, wie die Diddelmaus, so Fußschmerzen.
0: Genau, wie die
1: So
0: Diddelmaus,
1: ein Gicht,
0: genau.
1: so ein Gichtanfall.
0: Die
1: Ja.
0: Dell, die Dell, den die Dell Fuß hatte ich.
1: Die Dell-Hallervorden. Hat Gicht. Entschuldigung. Entschuldigung, ja. Du hattest das erste Mal in deinem Leben Fußschmerzen. Und dann hast du.
0: Ja, ich bin nachts, ich konnte nicht schlafen von Schmerzen. Man hat ja jetzt mehr und mehr Schmerzen hier und da.
1: Absolut,
0: Und
1: ja.
0: dann, genau, und ich hab ganz viele solche Geräte. Und da frage ich mich auch, dieser Scheiß, der liegt hier rum. Also dieser Schneebesen, der ist bei mir auf dem Tisch. Der sieht hässlich aus, das stimmt. Und du hast recht. Ja, wo tut man es hin? Also da frage ich mich auch, ich sage mir immer, ich hole mir das nächste Mal, muss ich mir so eine Organisationsbox holen, wo
1: Ja.
0: ich so diesen ganzen Kleinscheiß rein tue. Ich habe auch so viele Orte, wo Kleinscheiß ist. Und es nervt mich, stresst mich auch.
1: Ja.
0: Es stresst mich, dann muss ich wieder das Gerät benutzen, um mich de-stressen.
1: Ja, also es ist wirklich, da bin ich ja froh, dass ich damit nicht alleine bin, weil das ist
0: Ja.
1: wirklich schrecklich. Aber dieses, also das Ding finde ich, da habe ich schon fast überlegt. Ich habe nämlich so wie so eine alte Milchkanne und da stecken so Küchengeräte drin. Hast du ja sicher schon mal gesehen. Bei mir und da, also so ein Kochlöffel, ein besagter Schneebesen und da könnte ich das ja einfach dazu stecken, weil es ja nicht weiter auffällt in der Welt der Küchengeräte. Aber dann dachte ich, das ist ja eklig, weil ich bin damit ja an meinem Kopf. Da sind ja permanent wahrscheinlich so kleine Schuppen dran und so. Also ekelhaft. Und gleichzeitig, wen juckt's? Ne?
0: Siehst du, wie
1: Überall.
0: sich das Ding bewegt eigentlich?
1: Ja,
0: Wie
1: ja.
0: kleine Spinnen.
1: Mach mal, hast du mal, ich hab mal, das macht geile Sounds auch, wenn du das so ganz schnell hin und her willst, klingt auch toll.
0: Also ich muss
1: Ne?
0: sagen, ich habe ja schon so.
1: Ja.
0: Nee.
1: Nee?
0: Also meine Eltern hatten so ein Teil früher, das war härter. Also das ist hier von einem Billigladen. Oder Ikea, ich weiß es nicht mehr. Auf jeden Fall irgend so ein, das ist ein Billigteil und die Dinger sind eher soft.
1: Ja. Aber so, das finde ich gut. Also ich finde, das dürfte, also da sind ja wie so kleine Pöckchen noch mal dran aus Plastik. Das finde ich sehr gut. Auch
0: Ja.
1: um die Verletzungsgefahr zu minimieren. Aber wie gesagt, könnt ihr auch ruhig, könnt ihr einfach so einen alten Streichholzkopf oder ein bisschen Wachs dran kleben, wenn ihr jetzt den Quirl, den Schneebesen abgeschnitten habt. Das ist kein Problem. Weil, also, ich sag mal, Wellness muss auch für alle Menschen zugänglich sein. Das darf nicht nur was für Reiche sein, die
0: Nee,
1: beim Radio
0: nee.
1: arbeiten und hier eine Sendung machen, sondern das soll auch für Leute mit, für den kleinen, für den schmalen Taler, für das kleine Portemonnaie auch
0: Für
1: sein.
0: das Fußvolk,
1: Genau.
0: fürs
1: Fürs
0: Fußvolk.
1: Fußvolk und deswegen einfach mal Muttis Schneebesen nehmen, klipp-klapp, ne, geht er da ran.
0: Ja.
1: Aber ja, also es gibt, letztlich gibt es keinen guten Platz für sowas in der Wohnung und deswegen am Ende sage ich dir, ich habe auch schon überlegt, wie war jetzt dein Leben vor dem Kopfmassagegerät, vor der Kopfmassagespinne, wie die Profis sagen, habe ich im Internet gelesen. Eigentlich auch nicht so viel anders. Außer, dass ich halt, ich würde sagen, das sind 3 Minuten am Tag verlorene Lebenszeit, wo man
0: Mit
1: sich,
0: diesem Teil.
1: ja. Aber ich meine, es ist ein, wie gesagt, es ist ein echt geiles Gefühl. Das muss ich dem Gerät lassen. Ne? Aber.
0: Hieß bei uns in der Familie Orgasmatron. Wirklich, das hieß so.
1: Wer hat diesen Namen eingeführt? Möchte ich fast sagen,
0: Weil ich glaube,
1: eingeführt.
0: meine Eltern haben das in Südafrika in irgendeinem Geschäft gekauft und da hieß das Orgasmatron.
1: Wahnsinn. Aber meinst du, das war,
0: Aber
1: vielleicht
0: es ist eher
1: verklärst
0: eine
1: du,
0: Spinne, also es verkauft sich nicht.
1: vielleicht hattest du auch ein ganz anderes, hatten deine Eltern auch ein ganz anderes Gerät und im Nachhinein verklärst du das jetzt so ein bisschen. Ja, was
0: Das
1: meine
0: stimmt,
1: Eltern
0: das
1: da hatten,
0: stimmt. Das kann man nun jetzt alles vermischen.
1: das war einfach nur ein Kopfmassagegerät. Das hat wahrscheinlich, weil
0: Aber
1: du,
0: weißt du, was ich hier
1: ja.
0: auch auf dem Tisch liegen habe?
1: Nee, zeig. Oh, ein Akkuschrauber. Oder was? Nee, ah, eine
0: Kennst du das
1: Massagepistole.
0: nicht?
1: Mit Massagepistole. Ah
0: Genau.
1: ja. Sieht aus wie, das ist
0: Ja.
1: ja riesig. Das ist ja riesengroß, Miri. Scheiße, damit machst du dir ja die Muskeln kaputt.
0: Kennst du die nur in klein?
1: Ja, so groß habe ich das noch nie gesehen. Das ist eine sehr.
0: Kannst gerne alles ausprobieren, wenn du kommst.
1: Cool, da freue ich mich jetzt schon drauf. Das ist eine hoch, eine sehr sexualisierte Sendung heute hier. Also. Entschuldigung. Explicit Content. Triggerwarnung.
0: Apropos sexualisierte Sendung, ich fand es ja interessant, ich habe dir heute Morgen geschrieben, ich habe ja in einem anderen Konkurrenz-Podcast gehört und das fand ich sehr witzig.
1: Wir sind da kein Podcast.
0: Nee, es ist kein Konkurrenz-Podcast. Es ist ja ein Podcast, den wir beide gerne hören, auch in unserer Freizeit. Und da ging es um, wenn du einen Hund hast, der zu sexualisiert, nee, es ist ja gar nicht sexualisiert, ist ja eigentlich nur Dominanzverhalten wahrscheinlich, aber so ein Hund, der andere Leute anbumst.
1: Leute oder Hunde?
0: Beides.
1: Ja.
0: Hattest du das schon mal?
1: Ja,
0: Ist
1: das
0: dir das
1: gibt es.
0: unangenehm?
1: Ja, schon irgendwann. Ich finde das am Anfang kann man mal drüber lachen, da denkt man, aber ich finde das einfach nervig. Und ich denke mir einfach so, nee, dann
0: Das ist
1: halt
0: schon
1: deinen Hund bei
0: nervig.
1: dir. Also und vor allen Dingen, also bei mir selber, ich würde dann einfach, dann machst du vielleicht mal auch so eine Bewegung mit dem Bein, ne? Aber wenn das jetzt bei, wenn das ein anderer Hund bei meinem Hund macht, dann denke ich schon so, du Assel, pfeif doch deinen fickerigen Hund zurück, ne? Ja, ich glaube, das ist einfach eine Verhaltensstörung. Ich glaube auch, das ist nicht wirklich sexuell zu verstehen, jedenfalls in den meisten Fällen. Und mit Dominanz weiß ich auch nicht. Das sagen immer alle so. Ne? Das ist so ein Hunde,
0: Sagen alle, ich
1: so ein
0: weiß nicht, ob das stimmt.
1: Hundebesitzerinnen-Gelaber. Ja, das ist Dominanzverhalten. Das geht mir aber auch so auf den Sack. Ich geh auf den Sack, auf den
0: Das
1: Zeiger.
0: stimmt.
1: Ich
0: Es gibt,
1: vermeide deswegen, so gut es geht, Begegnungen mit anderen HundehalterInnen. Wirklich.
0: das ist schwer, wo du wohnst,
1: Ja,
0: ne?
1: das ist manchmal schwer, ja. Vor allen Dingen die
0: Ohne jetzt
1: Leute.
0: zu verraten, wo du wohnst,
1: Nee,
0: aber ja,
1: genau.
0: ist schwer.
1: Bitte auf keinen Fall sagen. Ich wohne ja am
0: Nee.
1: Mulholland Drive, aber wo genau soll keiner
0: Ja.
1: wissen. Keine. Nee, aber manche, auch die Leute, die den Hund so neu haben, und du siehst das ja schon auf 100 Meter Entfernung, halb Kilometer, siehst du schon, da ist die 80 Meter Schleppleine.
0: Ja, ja.
1: Die wird dann so aufgewickelt wie so ein Angler. Drin steht dann der Mensch da und wickelt und wickelt, weil die Schleppleine so lang ist, kommt überhaupt nicht klar. Der Hund reißt die fast um. Dann, ja, Entschuldigung, ist noch ganz jung oder so, ne? Und die kommen
0: Ja.
1: dann aber auch so auf einen zu. Und ich denke mir so, nee, da mache ich schon so einen halben Bogen, so kein Interesse, kein Interesse. Kommen die aber trotzdem. Die Leute haben kein Gefühl dafür, ne?
0: Das stimmt, das stimmt.
1: Aber ja, also das kann ich gut verstehen. Das ist ein nerviges Hundeverhalten einfach.
0: Ja, also es ist auf jeden Fall, ich bin ja jetzt wieder komplett in der Welt der Hundemenschen,
1: Ja,
0: Hundebesitzer.
1: du bist back in the game, ne?
0: Back in the game, so schnell geht's.
1: Es geht schnell, ja. Ja.
0: Das geht schnell. Ich bin aber auch froh, ich bin froh. Das ist schon, das Leben ist besser mit Tier, muss ich schon ganz klar
1: Auf
0: sagen.
1: jeden Fall. Da kann ich
0: Also
1: uneingeschränkt.
0: ohne Tier finde ich das Leben echt nicht so geil.
1: Nicht so lebenswert. Ja.
0: Nee, nicht so lebenswert. Es ist einfach öde. Es gibt schon sehr viel Sinn.
1: Ja. Ja. Ja, und schöne Momente. Ja, schöne Momente.
0: Viele schöne Momente, auch Momente der Sorge, aber insgesamt viele schöne Momente, auf
1: Und
0: jeden
1: auch,
0: Fall.
1: ja, man wird angebumst von anderen Hunden.
0: Man wird angebumst endlich mal. Man
1: Endlich.
0: wird
1: Endlich.
0: beachtet. Obwohl, ich habe ja nicht so viel, ich habe gar nicht so viel, ich habe wirklich wie immer, ich habe eher Oma-Kontakt mit anderen Hunden.
1: Das ist doch auch gut.
0: Ja.
1: Das kann doch nie schaden.
0: Nee, und nicht apropos Oma, wir waren jetzt am Wochenende in so einem Thermalhotel. Thermenhotel.
1: Thermalhotel. Ich wollte gerade sagen, was ist das denn? Die ganze Zeit läufst du die ganze Zeit durch so Wasser? Ist das Zimmer unter Wasser auch alles?
0: Nee, das wäre schön, das wäre interessant. Nee, eigentlich war es gar nicht, das gehörte nicht dazu, aber es war nebenan. Es war nebenan, war die Therme. Und da fiel mir ein, früher waren wir doch auch mal in Bad Neuenahr in der Therme, oder?
1: Wir zusammen? Nee, das war, da
0: Ja.
1: hast du, glaube ich, mal kurzzeitig in der schönen Kaiserstadt Aachen residiert. Und da haben wir dich besucht, da waren wir in der Kaiser-Karl-Therme oder wie es heißt.
0: Ach, wirklich?
1: Ja, schwöre.
0: Und gibt es bei euch eigentlich, ist da auch eine Therme um die Ecke oder ist die nächste Therme Bad Neuenahr?
1: Bad Neuenahr, wie du auf Bad Neuenahr kommst, sehr interessant. Also ich bin da nicht so firm, aber richtig, Therme, Therme. Doch, gibt doch, hier gibt's Claudius-Therme. So,
0: Ach ja, die
1: aber da
0: Claudius
1: gehe
0: Therme. Magst du die oder nicht so
1: ich
0: gern?
1: war da ehrlich gesagt noch nie. Kann ich jetzt mal hier ganz offen und ehrlich sagen.
0: Aber magst du Therme oder nicht so
1: Doch, mag
0: gerne?
1: ich gerne. Mag ich schon gerne. Mit anderen Leuten hauteng in so ganz pipiwarmem Wasser sitzen, ist für mich ein Traum. Mag ich
0: Ah ja,
1: gerne.
0: Claudius Therme Köln.
1: Köln. 50, 674 Köln. Ja, komm doch mal vorbei und dann gehen wir in die Claudius-Therme. Können wir
0: Ja,
1: machen.
0: das habe ich mir nämlich gedacht. Wenn ich das nächste Mal da bin, könnten wir in die Therme
1: Na
0: gehen
1: klar,
0: alle.
1: sehr gerne. Wir verraten aber jetzt nicht wann, ne? Sonst kommen natürlich Fans dahin dann auch,
0: Nee,
1: um uns zu
0: nee,
1: treffen.
0: nee. Das wollen wir auf jeden Fall nicht, aber.
1: Hast du denn einen schönen Badeanzug, den du da tragen kannst? So was Pfiffiges? Aus so
0: Ach
1: Crepe,
0: Gott.
1: aus so einem Crepe-Stoff?
0: Ja. Aus Kreppstoff. Ich habe so einen alten Badeanzug, den ziehe ich immer an. Und den hatte ich jetzt auch in der Therme an. Und in der Therme waren fast nur alte Leute. Das fand ich irgendwie süß. Ich habe mich richtig wohl gefühlt. In dem Hotel waren fast nur alte Leute. Wir
1: Bestes,
0: waren
1: Beste.
0: wirklich die Jüngsten.
1: Das ist natürlich auch immer ein schönes Gefühl, ne?
0: Da
1: Ja.
0: habe ich mich gefragt, was lebe ich gerade für ein Leben? Also ich meine, ich bin ja total zufrieden, ne? Aber wirklich, ich mache jetzt schon abends gern Kreuzworträtsel.
1: Ja.
0: Ich gehe in die Therme. Ich hänge gerne in der Nähe von älteren Leuten ab. Da ist echt gerade, das ist, und ich habe einen älteren Hund.
1: Was sagt das über dich? Lass uns das doch an die HörerInnen weitergeben, dass die das einfach beantworten. Vielleicht per
0: Ja.
1: Instagram, vielleicht per DM, weil für mich ist jetzt verfänglich, darauf zu antworten. Aber ich denke, du lebst das Leben, was gerade für dich genau jetzt richtig ist, ne? Und ich glaube, vielleicht bist du auch am Übergang, an der Schwelle zwischen hip. Du bist alles. Es gibt nie nur eine Richtung. Du bist genau da. Du bist genau die Schnittstelle zwischen Hipster und Oma. Sag ich jetzt.
0: Ja, das ist eine interessante Mischung, ne?
1: Ne? Würde ich nämlich auch sagen. Und deswegen mach dir da keine. Du musst das. Leb das Leben, wie es kommt. Ne? Mal bist du in der Therme. Mal im Snipes-Laden kaufst dir neue weiße Sneaker.
0: Ja, da hast du recht, da hast
1: Ne?
0: du recht. Oder ich mische das alles und ich gehe dann mit meinem coolen Sneaker in die
1: In die
0: Therme.
1: Therme, genau. Und ein schönes Stück Erdbeertorte, Kreuzworträtsel. Aber Kreuzworträtsel ist toll auch, muss man auch sagen. Ist richtig schön.
0: Das macht schon Spaß, ne?
1: Das macht einfach riesigen Spaß. Und das ist wirklich ja, das ist ein erschreckendes Signal. Komm, wir müssen aber sprühen gehen. Airbrush oder so, Alter. Ich weiß gar nicht. Letztens hat mir irgendwer, wie heißt, kennst du das, wenn man sagt 6-7? Hast du das schon mal gehört?
0: Warte mal, in
1: Ja.
0: irgendeiner Serie, was heißt das
1: Ja,
0: nochmal?
1: gar nichts. Das heißt gar nichts. Deswegen ist es auch so unnötig, das zu wissen. Aber wurde mir letztens so gesagt, ja, kennst das nicht? Ist schon uralt. Das sagen
0: Aber
1: irgendwelche.
0: wann hört man das? In welchem
1: Ja,
0: Kontext?
1: Jugendliche sagen das. Und machen dabei so eine Handbewegung. Links, die machen so die.
0: Ehrlich, schade, das kannst du mir jetzt gar nicht
1: Ah, du
0: zeigen,
1: siehst
0: ne?
1: mich nicht. Entschuldigung. Ja, auch hier die Aufnahmesituation ist heute ein bisschen cranky. Ich sehe die Miri. Miri sieht mich nicht. Aber da wird so, genau, google das mal. Man hört übrigens,
0: Ja.
1: wenn du tippst, das muss ich dir noch sagen. Und,
0: Aha.
1: ne, so. Aber können wir gleich noch weiter drüber sprechen? Mach dich mal schlau.
0: Okay.
1: Ich
0: Okay.
1: spiele jetzt noch ein bisschen Musik, damit wir
0: Mach mal.
1: auch noch hier ein bisschen was für die musikalische Früherziehung tun, und zwar das aktuelle Werk von ich sag mal Karen Willems, Karen Willems würde ich mal sagen, weil es eine belgische Karen Willems, nee, was ist so holländisch ausgesprochen, das ist eine belgische Schlagzeugerin, Perkussionistin, Und Künstlerin, ich glaube, Theater und Tanz macht sie alles auch. Also hat bei sehr vielen, sehr coolen Projekten mitgearbeitet und hat aber auch sehr viele Solo-Projekte mittlerweile am Laufen. Und diese letzte Platte von ihr heißt Fool's Guide to Reality, ist erschienen auf dem Permanent Draft Label, was sie, meine ich, auch mit anderen Menschen betreibt. Und ich glaube, das ist auch eine gute Idee. Also hinter der Musik, die sie macht, die sich so jetzt gar nicht beschreiben lässt, was immer ein sehr gutes Zeichen ist, finde ich, außer dass sie natürlich sehr perkussiv ist, kann man das gar nicht gut beschreiben. Deswegen soll sie es einfach hören. Und ich spiele jetzt das Stück Dragon Dance.

0: Ja, hallihallo, Hallöle.
1: Ja, guten Tag. Hallöle wieder. Das
0: Ja.
1: ist für mich immer ein Überraschungseffekt, weil ich nicht weiß, ob du noch ein Stück spielst oder ob wir gleich wieder
0: Ach
1: on
0: so,
1: air sind.
0: ja, das ist wirklich heute, das ist nicht ideal, dass wir uns nicht richtig sehen. Das tut mir auch total leid. Es war jetzt leider nicht anders möglich. Und deswegen habe ich dir gerade eine Nachricht geschrieben. Aber das war wahrscheinlich zu kurzfristig. Ja, dennoch, wir haben Kim Gordon gehört, Girl with a Look vom aktuellen Album Play Me von Kim Gordon. Ich finde es super. Es ist eine sehr, sehr interessante Platte. Vielleicht nicht ganz das, was man so erwarten würde angesichts der letzten Platten oder überhaupt, was aber ja das Ganze umso interessanter macht. Sehr elektronisch und sehr mit krassen Beats, ne? Wie wir Spotify-HörerInnen sagen. Und ja, ich finde das sehr, ich finde das spannend. Ich finde, dass es Girl with a Look ist eines der besten Stücke darauf. Aber insgesamt sehr, sehr hörenswert. Ich glaube aber, da wurde darüber gestritten, ob das jetzt gut ist oder nicht, was sie da jetzt macht. Können wir euch doch alle selber ein Urteil bilden, ne? Aber ich empfehle es jedenfalls. Ja, ich struggle hier mit einem Kabel, weil ich deswegen auch die kurze Irritation, weil ich immer nur auf einem Ohr dich höre zwischendurch. Das nervt mich ein bisschen.
1: Du hörst mich nur auf einem Ohr.
0: Manchmal, ja. Und dann, wenn ich das Kabel, so eine ganz bestimmte Schlaufe mit dem Kabel mache, dann höre ich dich manchmal auch auf beiden. Aber weißt du, das ist
1: Oh.
0: irritierend, ne?
1: Das Problem kenne ich noch von früher, als man mit dem kleinen MP3-Player noch den Kabelkopfhörer dran hatte. Und dann irgendwann, weil man das Kabel immer so hastig in die Tasche gequetscht hat, irgendwann ging dann das Kabel kaputt. Das war der Lauf der Dinge.
0: Ja, und schönes Symbol für den Lauf der Dinge. Aber ich muss schon sagen, auch das pisst einen einfach an. Es gibt ja dann gab es irgendwann diese Kabel, die so ein bisschen wie so Tagliatelle sind, ne? Wie so plattgedrückte Nudeln, die angeblich sich nicht so verknubbeln.
1: Ja.
0: Hatte ich aber nie, habe ich nie besessen, sowas Tolles. Aber jetzt gibt es ja den Trend zurück zum Kabelkopfhörer, ne?
1: Ja, denkst du,
0: Nee,
1: weil die Leute Angst haben,
0: zu
1: was
0: verpassen.
1: Bluetooth mit dem Gehirn macht?
0: Macht Bluetooth was mit dem Gehirn? Ja? Wusste ich
1: Ja,
0: nicht.
1: es gibt so ein paar Leute, die haben die Angst. Also ich weiß es nicht. Ich weiß nicht. Ich glaube nicht, dass das jetzt super wissenschaftlich erwiesen sind, aber es gibt auf jeden Fall die Anti-Kabel-Leute.
0: Aber dagegen kann man sich doch
1: Die
0: mit.
1: Leute, die wieder das. Ja.
0: Ja, nee, aber dagegen kann man sich doch mit ein bisschen Alufolie wehren, oder? Dass man sich einfach so einen kleinen Aluhut aufsetzt.
1: Bestimmt gibt es einen Hut, den man sich kaufen kann auf Etsy oder auf, ja, wo, Vinted, Kleiderkreisel, beim
0: Genau,
1: Kleiderkreisel. Kleiderkreisel
0: Kleiderkreisel.
1: ist auch ein bescheuerter Name, ne?
0: Richtig, richtig bescheuert, habe ich da auch gedacht. Also so gut, dass die Sache an sich auch sein mag, nichts gegen die Idee, die dahinter steckt, aber
1: Nee.
0: Kleiderkreisel, das hört sich absolut Banane an. Das ist so richtig von so einer Ursula gemacht.
1: Ja,
0: Ursula,
1: richtig.
0: ne?
1: Ja.
0: Oder so eine
1: Ursula von der Leyen, die hat Kleiderkreisel erfunden.
0: Die ausgerechnet, obwohl ja, die hatte wahrscheinlich immer sehr viele Kinderklamotten übrig, noch die Ursula von der Leyen. Oder von so einer Moni,
1: Ja.
0: so eine Moni.
1: Ja.
0: Das verkaufst,
1: Ich
0: kannst du
1: meine.
0: doch auf Kleiderkreisel noch verkaufen. Ja.
1: Ja, Kleiderkreisel. Das ist definitiv. Da kennt jeder so eine Person, die zu Hause alles stickt und häkelt und alles bastelt. So eine ganz komische Monika. So
0: Ja.
1: eine ganz komische Monika. Die Monika, ja,
0: Moni.
1: komm, wir treffen uns heute, ja. Die hat dann auch immer einen frisch gebackenen Kuchen dabei.
0: Ja, gedeckter Apfelkuchen. Den macht sie am besten. Das muss man aber wirklich sagen. Der gedeckte Apfelkuchen von Moni ist der beste.
1: Und die hat vielleicht auch die wohnt außerhalb von Koblenz und die hat auch ein kleines Geschäft, wo sie ihre Handarbeiten verkauft.
0: Ja, auf jeden Fall in der Koblenzer Innenstadt dann. Da fährt sie dann samstags mittags, ist der Laden nämlich geöffnet von 11 bis 13 Uhr immer jeweils.
1: Ja, immer nur samstags von 11 bis 13 Uhr, dort gibt's Filzmäuse. Nicht Läuse, nicht
0: Filz.
1: Filzläuse,
0: Wollläuse und Filzmäuse.
1: Filzmäuse. Da gibt's Eierwärmer aus Wolle.
0: Oh ja, sehr schön. Ja,
1: Eierwärmer aus
0: Eierwärmer.
1: Wolle.
0: Das ist ja auch, also Eierwärmer oder diese gestrickten Dinger oder gehäkelten Dinger, die man auf die Klopapierrolle macht, wo ich noch nie im Leben habe ich verstanden, warum es das überhaupt gibt. Wirklich nicht.
1: Ja, damit das Klopapier nicht verstaubt. Weil
0: Damit du
1: das
0: kein,
1: Klopapier,
0: ja.
1: das kommt ja an deine privaten
0: An
1: Teile
0: die
1: dran.
0: Privatsphäre, ja, genau, so sagen wir dazu. Wir benennen
1: Und die
0: das
1: sollen
0: nicht.
1: ja nicht verstauben, ne?
0: Ja, genau, nee, die Privatsphäre soll nie verstauben. Da bilden sich ja ganz schnell mal ein paar Wollmäuse da unten rum. Und das ist.
1: Gegen das Verstauben der
0: Aber
1: Privatsphäre.
0: sind die nicht, also jetzt mal ehrlich, diese Klopapierrollen mit so einem gehäkelten Hütchen drüber, die liegen doch oft in so alten Mercedes C-Klasse, in dunkelblau oder auch mal in so einem Gold, beige, da liegen die doch auf der Ablage hinten, auf der sogenannten
1: Ja.
0: Hutablage. Und also entweder Wackeldackel oder das oder beides. Warum?
1: Ja.
0: Warum?
1: Ja. Ich glaube, weil vielleicht haben die das so gemacht, wenn die lange Autofahrten machen, weil sie am Wochenende nach Allgäu fahren.
0: Nach Allgäu.
1: Nach Allgäu. Oder sagt man in die
0: Ach,
1: Allgäu?
0: das war gar kein Witz. Ins Allgäu, das Allgäu. In die Allgäu.
1: Ich wusste es nicht mehr.
0: In die
1: Ja, ins
0: Allgäu.
1: Allgäu.
0: Ins Allgäu, ja.
1: Echt?
0: Ja, das
1: Weil das ein
0: Allgäu.
1: Gebiet ist, oder was?
0: Ja.
1: Ja, ein Gebiet. Ja, ich musste gerade
0: Jetzt
1: kurz
0: laufen ganz
1: innehalten und
0: viele.
1: darüber nachdenken.
0: Es laufen ganz viele Nicht-Deutsch-MuttersprachlerInnen jetzt hier durch Bonn und durch Dortmund und durch Lissabon jetzt zu sagen, in die Allgäu, in die Allgäu, wenn du denen das so falsch beigebracht hast, ne?
1: Aber es
0: Oder?
1: gibt auch Leute, die denken, Algarve wäre eine Stadt
0: Ach
1: hier.
0: ja?
1: Ja.
0: Ja, das habe ich aber nicht
1: Ja.
0: gedacht.
1: Ich habe das schon erlebt hier im Zug, dass da jemand einsteigt und sagt, hält der Zug in Algarve?
0: Oh, ah ja. Das ist
1: Und
0: ja.
1: man dachte, das wäre eine Stadt. Und dann haben die ganzen Leute gefragt, aber wo denn?
0: Ja.
1: Wo denn da? Ach so, ja. Aber
0: Wie
1: ja,
0: hast du
1: gut,
0: dich dazu
1: Allgäu.
0: verhalten? Hast dann so richtig mit dem Finger so und dann sich so richtig fies kaputt gelacht? So.
1: Ja, ich habe mit den Augen gerollt. Ich habe mit den Augen gerollt und so getan, Ausländer, typisch.
0: Ja, das ist die schlimmste Strafe überhaupt, wenn Einheimische mit den Augen rollen. Ja.
1: Ja, das ist wirklich eine Strafe, ne?
0: Total, absolut.
1: Das möchte man nicht.
0: Nee, was wolltest du sagen? Du
1: Entschuldigung,
0: wolltest
1: ich
0: du?
1: habe so viele Themen im Kopf.
0: Ja.
1: Nee, ich wollte sagen, dass wahrscheinlich der alte Mercedes, der in Urlaub fährt,
0: Ja.
1: ins Allgäu, und dann hält man an Raststätten und geht davon aus, dass da kein Klopapier ist.
0: Geil.
1: Oder
0: Ja.
1: man hält an einer Raststätte, wo gar keine Toilette ist, und macht im Gebüsch.
0: Okay. Okay, ich glaube das irgendwie nicht, weil die Menschen, die mit dem Mercedes da so fahren, die hocken sich ja nicht ins Gebüsch. Aber trotzdem ist ein
1: Nee,
0: guter,
1: das stimmt, das machen die nicht, ne?
0: ist eine gute Erklärung irgendwie. Ja, ich weiß es nicht. Also es steht schon für so eine, für eine andere Ära, ne? Für eine andere Ära. Aber ich
1: Ich
0: weiß,
1: erinnere mich auch daran, aber ich frage
0: ne?
1: mich gerade auch, warum ist da immer Klopapier drin?
0: Ja.
1: Vielleicht wird das wie Tissue benutzt.
0: Das, aber das machen die höher gestellten Menschen doch nicht, oder? Sich mit
1: Nee, und
0: Klopapier,
1: das
0: die.
1: sind eher. Also diese Monika, die dieses Geschäft in Koblenz in der Innenstadt hat und die so einen alten Mercedes hat, die, oder eher Käthe vielleicht vom Alter her, der Mann von ihr ist nämlich ein hoher, der arbeitet bei der Bank in Koblenz. Der hat einen hohen Posten bei der Bank.
0: Bei der Volksbank Koblenz.
1: Ja. Das heißt, also den geht's schon gut, den geht's finanziell gut, der bekommt als auch eine gute Rente. Und deswegen können die sich auch einen guten Urlaub in Österreich oder so im Gebirge, in so einem guten Wellness-Hotel, können die sich schon
0: Oh
1: leisten.
0: ja, das klingt auch gut. Oder im Thermenhotel, ne?
1: Im Thermhotel, genau. Da schließt sich der
0: Da
1: Kreis.
0: schließt sich wieder der Kreis. Ja,
1: Ja.
0: aber ja, und
1: Häkel-Monika oder
0: Häkelmut.
1: Häkel-Käthe.
0: Ja, Käthe ist für mich, also ein niedlicher Name, finde ich irgendwie eigentlich schon sympathisch. Die Käthe, Tante Käthe. Aber das ist eine andere Generation. Ich finde schon die Moni. Also so eine Moni, die kennt man vielleicht auch selber. Also eine Moni ist für mich ist
1: Ja.
0: maximal so 50 jetzt, oder? Vielleicht
1: Ich
0: auch
1: habe jetzt
0: Mitte
1: auch gerade so
0: 50.
1: eine, ja, ich habe auch eine im Kopf gerade, so eine Person, die genau auf diese Beschreibung passt, die ist mein Alter. Und das war eine Kollegin von mir.
0: Ah, ich wollte gerade sagen, muss mich jetzt nicht benennen hier.
1: Nee, in der Schule, wo ich gearbeitet habe, in der Schule, kann ich euch sagen.
0: Ja.
1: In einer Schule, wo ich gerade
0: Ja, eine hast du ja in
1: und die,
0: vielen, genau. Das ist ja nicht eindeutig jetzt zuzuordnen, ne, für die
1: das war
0: Menschen.
1: genau so eine. Das war richtig so eine, die hat immer selber gebastelt. Covid fing an, da hat die schon direkt Masken gebastelt und für alle Masken
0: Geil.
1: mitgebracht.
0: Die
1: Aus so
0: Masken, stimmt.
1: Stoffresten.
0: Stimmt, Leute, die Masken. Und vor allen Dingen, wenn man jetzt so denkt, wie sinnlos das war, dass man da so einen Stofflappen sich vors Gesicht gemacht hat, ne? Also, das wird ja wahrscheinlich einfach gar nichts bis 0,5% gebracht haben, ne? So einfach
1: Ja.
0: nur so ein Stoffding vor der Nase, bevor es diese FFP2,5 Masken gab, ne?
1: Ja.
0: Da hatte man wirklich einfach nur so eine, wie so eine, eigentlich wie so eine Männerunterhose sah das ja auch oft aus, ne? Weißt
1: Ja,
0: du? So, also
1: ja.
0: wie so ein Slip vorne und dann hinten diese so ein paar ausgelatschte Haargummis von der Moni, ne, dran genäht. Ah, das ist eine Maske, ich tue was Gutes. Ich tue was
1: Ich tue
0: für.
1: was Gutes.
0: Ja, genau. Und die Moni, ich glaube, Moni ist auch eine, die hat auf jeden Fall zu Hause, hat die auch so einen ganzen Schrank voller Duftkerzen. Weißt du, mit
1: Oh
0: Duftrichtung Va
1: Gott.
0: Vanille und Zimt oder Ta
1: Oh.
0: Tannenduft hat sie aber auch mal.
1: Und auch Vanille-Himbeere. Oh Gott,
0: Ja,
1: oh
0: so,
1: Gott. Und
0: ja,
1: die hat auch
0: genau.
1: nur so Teesorten, auch nur diese ekelhaften Teesorten von Teekanne.
0: Ja, Lebkuchen.
1: Sommerliebe, Sommertraum. Das ist
0: Ja.
1: auch Vanille-Himbeere. Oh
0: Ja,
1: Gott.
0: sowas, Vanille, Himbeer, heiße Liebe. Sie hat aber auch Gewürzpunschmischung,
1: Heiße Liebe, ja.
0: eine
1: Oh,
0: Gewürzpunsch-Duftkerze und
1: shit.
0: ja, sowas, das mag die Moni. Manchmal trinkt die auch so einen Glühwein.
1: Okay. Ja, also ich werde richtig wütend, wenn ich diese Teesorten sehe. Also ich finde die so ekelhaft. Da möchte ich am liebsten kotzen, wirklich.
0: Ja,
1: Diese
0: das.
1: ekelhaften Teesorten, diese komplett synthetischen
0: Das
1: Teesorten.
0: ist wirklich, ich finde einfach, Früchtetee geht eh nur ganz selten, aber wenn, dann muss es auch ein bisschen so sauer sein. Wenn da noch da so irgend so eine Scheiße reinkommt, Vanille oder irgendwie, ne, das stört auch einfach. Vanille finde ich, ist ein gutes Gewürz, aber hat im Tee einfach nichts zu suchen, finde ich.
1: Nee,
0: Ne?
1: das ist gut für Kuchen oder sowas. So
0: Pudding.
1: eine Vanille. Pudding ist super. Ich liebe auch Vanillepudding. Ich hatte jetzt auch kurz eine Phase, da habe ich Smoothie gemacht
0: Ja.
1: mit Vanillejoghurt und Frozen Berries.
0: Ja, das geht auch, finde ich auch. Das geht auch gut. Oder im Eis, klassisch, ne? Aber im Tee finde ich Vanille voll, ist einfach deplatziert. Es muss nicht
1: Das
0: sein.
1: ist richtig deplatziert,
0: Aber was,
1: ja.
0: da kam mir aber gerade eine Idee jetzt schon mal. Ich meine, es ist jetzt Sommer, ja. Denken alle, jetzt kommt der Sommer erstmal noch. Und was trinken die Leute draußen? Ich habe das Gefühl, es wird einem auferlegt, weil ich mag eigentlich gar nicht diesen Aperol-Scheiße, weißt du? Diesen
1: Ja,
0: Aperol-Spritz.
1: ekelhaft.
0: Aber wenn man es dann, wenn die Leute das dann so haben, ne? Ich
1: Dann
0: sag
1: möchte
0: mal,
1: man das auch.
0: ja. Ich wurde letztens damit auch mal überrascht und ich fand es dann auch lecker. Also situativ dachte ich dann so, ja, weil es sieht immer so lecker aus, es sieht immer toll aus. Oder wenn man so draußen lang geht, dann trinken alle so aus diesen Weingläsern. Eigentlich finde ich richtig scheiße auch, dass das in so einem Weinglas kommt, ne? Also total
1: Ja.
0: unattraktiv. Aber wie das dann so dieser Habitus löst in mir schon dann auch aus, dass, ne? Also genau das, dieses Werbegefühl, dass ich dann denke, wäre jetzt schon schön, wenn du auch so was hättest, ne? Weil das einfach so erfrischend aussieht auch.
1: Ja, also wir haben jetzt auch in Spanien Cocktails getrunken. Also ein paar, die waren richtig ekelhaft. Da habe ich echt gefragt, ey, was ist das für ein Scheiß? Also wieder so irgendwie so süße, ekelhafte Säfte. So richtig Teenager-Cocktails, weil so ekelhafte Säfte mit zu viel Alkohol, wo ich dachte, bah,
0: Säfte auch
1: naja.
0: noch. Das

0: Hast du eigentlich auch Katzen, Ulf?
1: Nein.
0: Oh, Lina, du hast Katzen. Wie viele Katzen hast du denn?
2: 2.
0: Was für Katzen? Europäisch kurzer?
2: Nein, Siamix-Katzen.
0: So gesprächige, die den ganzen Tag quasseln.
2: Oh, oh ja.
0: Siehst du, jetzt, ich achte ein bisschen. Jetzt machen wir ein bisschen Crazy Cat Lady Talk. Oh, wie heißen die beiden?
1: Grüß die mal. Die hören bestimmt zu.
0: Lukas?
1: Ja.
2: Alma und Elvira.
0: Elvira, wie die eine von Tiny Toons, ne? Das war die Bekloppte. Ist die bekloppt, deine Elvira, oder ist die normal? Ja,
2: definitiv. Also normal ist sie nicht, aber ich habe sie ausgesucht, deswegen.
0: Das muss schon passen. So, jetzt machen wir den Schlenker. Du bist natürlich jetzt nicht nur weiblicher DJ, du bist auch nicht nur Katzenlady. Du hast auch einen normalen Job, scheiß auf den Job, jeder muss arbeiten. Was machst du sonst noch in deiner Zeit, die du so hast in deinem Leben? Ich hörte, du machst so ein bisschen was in die künstlerische Richtung. Und wenn du jetzt auch bescheiden bist, ich habe 2 Kugelschreiber.
2: Genau, also ich mache zum einen Grafikdesign, alles, was da so anfällt, gerne, aber kreative Projekte, also alles, was so tatsächlich auch im Musikbereich dann eben ist, also Flyer-Design, Tour-Poster, Merch-Design, alles, was so in die Richtung geht.
0: Das klingt auf jeden Fall schon mal ziemlich spannend. Mhm. Und was noch?
2: Und dann mache ich tatsächlich noch so Auftragsarbeiten, was halt eben teilweise auch Malen angeht und aber hauptsächlich Auftragszeichnung.
0: Also du malst auch auf, also als Auftrag, oder du malst auch einfach für dich manchmal so ein bisschen vor dich hin? Findet man die Sachen irgendwo bei Instagram, Facebook, wo auch immer?
2: Ich bin schüchtern.
0: Verdammt, es uns trotzdem.
1: Jetzt wollen wir es alle wissen.
0: Wir finden dich. Lina, wir suchen dich und wir finden dich.
2: Auf meinem Instagram.
0: Und wie heißt das?
2: Miss Riot Girl, ganz wichtig.
0: Mhm.
2: Ohne I und mit 3 R.
0: Wie eine schnurrende Katze. Mhm. Und jetzt hab ich das R extra krass gedrollt. Ihr wisst ja, ich bin ja Ausländer, ne? Ich kann ja kein Dialekt, das ist Deutsch. Also kann ich vielleicht, aber versuche ich es gar nicht. Ich roll das R bei Miss Riot Girl. Girl. extra lang. Hast du für euer Kollektiv Kieselstein da auch mal irgendwas gemacht, Grafisches?
2: Eigentlich alles.
0: Seht ihr mal, Leute, wenn ihr Lina nicht sofort findet, weil ihr nicht mehr wisst, wie viele R's oder L's in diesem Wort sind, kommt einfach bei Kollektiv Kieselstein, da findet ihr auf jeden Fall gute Anhaltspunkte. Aber wir verlinken Lina natürlich auch noch unter unserem Foto, was wir am Ende schießen werden. Luke zieht schon wieder an meinem Kabel. Was machst du da?
1: Ich habe gedacht, ich mache jetzt so einen super schwungvollen Übergang.
0: Der ist heute sehr schwungvoll, ne?
1: Weil Lina macht ja was mit Medien.
0: Oh, ich weiß,
1: also
0: was kommt.
1: Also mache ich jetzt was von der Mediengruppe dran, weil, ne?
0: Aber ich bin der Telekommander hier, ne?
1: Ja?
0: Ja.
1: Dann

0: Also, wir spielen hier weiter noch ein bisschen Gummitwist mit unseren Kopfhörerkabeln. Mensch, Mensch, Mensch, jetzt habe ich das schöne Ende versaut. Ulf, was war das? Was war das für ein Song?
1: Das war Darwin's Eden von Projection.
0: Und das ist ein Song, den könntest du immer spielen auf oder wirst Fall. Du immer spielen und dann stehen Leute auf der Tanzfläche und freuen sich. Hast du die schon mal live gesehen?
1: Leider noch nicht.
0: Hast du was verpasst?
2: Haben wir die schon live gesehen?
0: Haben wir schon live gesehen.
2: Ich muss immer nachfragen, weil ich sowas immer
0: Luke weiß noch nicht mal, dass er mit mir seit 23 Jahren verheiratet ist. Quatsch, ist totaler Scheiß. Weiß er natürlich, erinnere ich ihn regelmäßig dran. Aber ja, haben wir schon live
2: gesehen. Was ich immer super finde, wenn man so morgens dann am Tisch sitzt, Kaffee trinkt und dann kommt ein Lied und dann sagt, okay, das kennst du.
0: Das sage ich wirklich
2: immer. Und ich sitze immer da, keine Ahnung.
0: Und ich sage, das kennt jeder. Aber dann sage ich auch, das kennt jeder. Und dann sagst du, dann spiele ich das und sagst du, ja stimmt,
2: das kenne ich.
0: Sag ich aber, doch, kennt jeder. Ja. So, aber ich bin auch das lebende Shazam normalerweise. Mhm. Ich kenne meinen eigenen Namen nicht, aber mit Musik kenne ich mich ein bisschen aus und mit Katzen. Lina, auch ein Song für dich oder eher nicht so?
3: Schon, aber ich würde den nicht unbedingt spielen.
0: Aber Lina, wenn der irgendwo läuft dann, und ich bin da und du bist auch da.
3: Ja.
0: Und Ulf ist auch da, ziemlich wahrscheinlich, weil wir spielen ihn wahrscheinlich. Und Luke ist auch da, dann treffen wir uns auf der Tanzfläche. Mhm.
3: Auf jeden Fall.
0: Siehst du, also wirklich. Das machen wir dann auf jeden Fall. Ulf, hörst du mich noch?
1: Ich höre dich noch.
0: Schön. Ich hör auf, gegen mein Kabel zu treten. Ulf, das mit dem Licht, ne, das lässt mich noch nicht so ganz los. Ist das was du quasi durch deine Erfahrung als DJ mitgenommen hast, also dass du in den Clubs gelernt hast, oder ist das was, wo du irgendwie mal einen Kurs gemacht hast, eine Ausbildung? Was kann ich mir darunter vorstellen irgendwie, dass du, also wie ist deine Expertise da so aufgebaut?
1: Ja, ich bin halt immer gerne in Clubs gegangen, auch zu meiner späteren Jugend natürlich, wo man es dann durfte. Und das hat mich immer fasziniert, da auf die Tanzfläche zu gucken und zu schauen, wie das Licht gesteuert wird zur Musik und wie das spielt mit der Musik und auch mit den Tanzenden. Und ich wollte immer mal diese Geräte mal selber steuern und da mal reinschnuppern, wie das halt geht. Ich habe mir so im Grunde alles selber angeeignet.
0: Und jetzt frage ich mal aus Interesse, wenn du dann da stehst und Licht machst auf einer Party und machst das Licht zu Songs und zu Musik, die du auch selber hörst und die du auch selber magst. Ist das was, wo du auch dann feststellst auf der Tanzfläche, das steht und fällt mit dem Licht, oder hast du eher manchmal den Eindruck, es ist den Leuten so ein bisschen egal, wie es flackert? Also wie ist so dein Eindruck?
1: Ich denke teils, teils. Also die einen werden das wahrnehmen und die anderen werden, dem wird es ein bisschen egal sein. Allerdings, das Shadow hat halt Feedback bekommen. Ne? Die Gäste haben schon gemerkt, dass sich was geändert hat am Licht und waren da sehr glücklich drüber, dass da nicht immer so das Automatiklicht lief oder so. Das hat man ja auch schon mal, dass man auf eine Tanzfläche kommt und da läuft den ganzen Abend so ein Automatikprogramm. Und ich finde das einfach nur nervig.
0: Also ja, ich frage deswegen so interessiert, weil ich auch finde, irgendwie so eine Party kann mit Licht stehen und fallen. Also das macht, also wirklich, das merkt man vielleicht nur subtil, aber Licht und Effekt und Nebel und Strobo, das macht schon eine Menge aus. Und vor allen Dingen, wenn ein geiler Song läuft und dann ist das Licht auf dem Punkt, dann macht das so ein Song auch einfach mal doppelt so stark zum Teil. Also da kann auch ein schwacher Song auf einmal richtig, richtig reinkicken. Wie siehst du das, Lina?
3: Ich sehe das tatsächlich genauso wie du.
0: Lina und ich, ne?
3: Ja.
0: Wir sind ein Brain hier.
3: Ja. Ich glaube tatsächlich, selbst wenn Menschen das nicht unbedingt direkt wahrnehmen, macht es trotzdem unterbewusst was mit einem, ob das Licht gut oder schlecht ist. Und wenn es irgendwie nicht richtig passt oder den ganzen Abend auf Automatik läuft oder es viel zu hell ist, gerade auf einer Grufti-Party.
0: Ja, wobei wir schon gehört haben auf der Noir, bei uns ist es so dunkel, dann siehst du die eigene Hand vor Augen nicht, weil man uns auf der Bühne auch nicht sieht, weil wir das Licht auf der Bühne komplett ausmachen. Dafür haben wir eine Wand aus Nebel vor uns. Obwohl in der Live Music Hall bei der Nebelglau hatten wir so viel Nebel, dass die Leute gedacht haben, der Laden brennt. Von außen, das war ein bisschen schlimm. Entschuldigung, das war mal kurz off-topic, aber das ist so meine Lieblingsanekdote von dem Abend, weil da hatten wir einen Lichtmenschen, der wurde vom Club gestellt. In dem Sinne auch nochmal Grüße an Arne, hast einen tollen Job gemacht, aber hast das Motto der Party ein bisschen zu genau genommen. Es war so verdammt neblig, dass man nicht mehr atmen konnte. Ich hatte am nächsten Tag noch Belag auf den Augen, das weiß ich noch.
2: Auf jeden Fall schön. Hat Arne das mit seiner E-Shisha gemacht oder hat er da einen Knopf gerührt?
0: Nee, er hat eine E-Zigarette gehabt, aber die hast du ja nicht mehr festgestellt bei diesem Nebel. Also der hat, ja, ist ja auch egal. Wie hältst du das mit dem Nebel so, Ulf?
1: Ja, also kann man nie zu wenig haben, aber nie zu viel haben, meine ich. Aber ich bin da schon Freund von, auch mal dem Publikum eine Pause zu gönnen.
0: Kurz mal atmen, ja. Ne? Wobei ich zugeben muss, ich bin diejenige, die immer zur Theke läuft und sagt, mach die Lüftung aus, weil ich so unfassbar schnell friere. Wie ist das bei euch im Shadow? Habt ihr auch zufälligerweise die Lüftung direkt über der DJ-Kanzel? Ich weiß das gar nicht irgendwie.
3: Ja. Ja. Und es nervt mich.
0: Es ist kalt, ne? Ich finde das, also man muss ja mal sein irgendwie so zwischendurch, aber...
3: Also ich glaube, das Shadow ist tatsächlich, Liebe ans Shadow an der Stelle, aber der einzige Club, in dem ich wirklich jedes Mal friere, wenn ich auflege. Und es ändert sich nicht.
0: Da, ja, also ja, wohl, MTC ist das relativ schnell aufgeheizt. Wenn die Leute einmal anfangen zu tanzen, wird es relativ schnell warm. Aber am Anfang ist es auch ein bisschen frisch. Wobei meistens ist es vor einem Konzert und dann waren da ja schon Leute drin.
2: Das stimmt.
3: Man muss dazu sagen, im Shadow ist die Lüftungsanlage sehr neu und läuft meistens auf Hochtouren.
0: Was ich wirklich, wo ich mal Props rausschicken muss, ist ans Gebäude 9, da haben wir letztens aufgelegt. Da war der Heizstrahl oder die Heizlüftung oder was auch immer, war genau auf die DJ-Kanzel gestellt. Und da hattest du die ganze Zeit so einen warmen ganz Strom warm, so an dir vorbeilaufen. Und dann war mir trotzdem immer noch kalt. Dann haben die Thekenmenschen mir echt eine Wärmflasche gemacht. Das war wirklich nett. In dem Sinne nochmal danke ans Gebäude 9. Ich habe mich wirklich gefühlt wie bei mir zu Hause auf dem Sofa beim Auflegen. Das habe ich auch selten gehabt, aber es war toll. Du ziehst schon wieder an meinem Kabel.
2: Ich möchte nur helfen.
0: Du möchtest, ah, jetzt höre ich was. Oh, ich höre was. Seid ihr noch alle da?
2: Hm?
0: Doch, ne? Jetzt ist perfekt. Wenn wir so stehen bleiben können, dann können wir, dann bringe ich die Sendung auch nochmal zu Ende. So, Ulf, wir waren gerade bei Projection und bei diesem wunderbaren Song, den du auf jeden Fall spielen würdest und bei dem wir uns irgendwann auf der Tanzfläche treffen, in nicht allzu ferner Zukunft. Was ist denn sonst noch ein Song, den du auf jeden Fall heute noch hier nochmal gespielt wissen möchtest, bevor du dann irgendwann die Rückreise nach Gummersbach antrittst, wo du sagst, nee, den müssen wir noch hören?
1: Ja, jetzt muss ich in meinem Gedächtnis kramen, das ist nämlich immer gar nicht so einfach.
0: Ja, ich gebe die Frage auch direkt an Lina weiter, die kann schon mal anfangen nachzudenken. Ohne welchen Song kannst du heute nicht nach Hause gehen? Ein bisschen Zeit haben wir noch, aber ich will es trotzdem einmal kurz wissen. Was spielen wir denn hier noch? Na, ich sag nicht die Oberkampf und sag auch nicht Boy Harscher, die hatten wir schon.
3: Ich stehe unter Druck.
0: Sie stehen unter Druck. Also, ich kann mich ja auch weit aus dem Fenster lehnen. Luke, hast du einen Song, den du heute hier noch unbedingt hören willst?
2: Ich sehe nur das Shirt bei Lina und denke, Lebanon und Hannover sind immer gut.
3: Oh, da stimme ich zu.
2: Kann man natürlich immer drüber sich kloppen, ob jetzt Gallow Dance. Ich finde ja Totally Tot viel cooler.
0: Ich möchte so gerne Kiss Me and Himmelips Fall Off.
3: Ich hätte sonst gerne Alien.
0: Komm mal hier, spielen wir sie gar nicht mehr, wir werden uns nicht einig. Gott, zack. Hast du was gefunden, Ulf?
1: Wir könnten Twin Noir Fliegen spielen.
2: Das habe ich da.
0: Tja, dann machen wir doch erstmal das und dann streiten wir uns weiter, über welchen Lebanon Hanover Song wir spielen. Das machen wir dann, wenn der andere Song läuft.
2: Ja, da muss ich gerade mal kurz hier ganz galant.
0: Merkt, wir sind Profis am Werk, ne? Natürlich. Wir vernebeln die Bude, wir reißen die Kabel auseinander.
2: Und jetzt, meine Damen und Herren, fliegen wir zusammen. Auf Wiedersehen.

0: Dieses Kabel.
1: Mein Gott, irgendwann, entweder bin ich hier Luca noch die Beine ab oder einer von uns legt sich auf die Fresse, aber das geht nicht mehr lange gut. Liebe Leute, das war Lebanon Ham und Hen. Oh Gott, verdammt, mein Kabel ist kaputt. So, jetzt hier, ne?
0: Warte.
1: Ja, jetzt ist gut. Ich will nicht anfassen.
0: Oh, okay.
1: Nichts mehr. Jetzt, keiner atmet mehr. Mein Kabel funktioniert. Ich höre endlich was.
2: Das war die Sendung heute.
1: Nein, das ist noch nicht vorbei hier. Jetzt hast du mir ein Konzept gedacht. Genau, mit dem netten, wie heißt er nochmal mit Vornamen, der Typ, den wir gerade gehört haben? Maybelline. Ich habe den Namen vergessen. William Maybelline, genau. Der auch das wunderbare Projekt Qual hat. Wer das nicht kennt, sollte sich das wirklich mal reinziehen. Das ist ganz, ganz fantastisch, was der Mann macht.
3: Mhm. Auf jeden Fall.
1: Muss man sich mal anhören. Ich halte währenddessen weiter meinen Kabel fest. Ulf, du und ich. Wir haben gerade eine wunderbare Unterhaltung gehabt über Lieblingsbands. Und wir haben schon festgestellt, es ist gar nicht so einfach, wenn man irgendwie versucht, so aus diesem ganzen Gothic-Dufti-Ding den Ursprung zu extrahieren. Es ist ja auch total sinnlos, weil es da ganz viele verschiedene Ursprünge für ganz viele Genres gab. Aber es fallen eigentlich immer so, zumindest wenn man lange dabei ist, immer dieselben Namen so am Anfang. Und da hatten wir gerade New Model Army, Depeche Mode und habe ich schon wieder, was habe ich da? New Model Army, Depeche Mode und... Sisters of Mercy, aber die Alice hatten wir heute schon, deswegen nehmen wir die nicht nochmal. Und wir nehmen auch nicht nochmal Joy Division, die auf jeden Fall mit da reinfallen würden. Luke, was war eigentlich bei dir so der Anfang, die erste Band?
0: Oh, das ist ja mal das, ich will das gar nicht so laut sagen, es war Marilyn Manson tatsächlich. Das war so der große Einstieg, glaube ich, so 95. Und darüber bin ich dann abgedriftet durch den Metal Hammer, das weiß ich noch, weil da nämlich ein Bericht über Christian Death drin war. Die ich immer noch sehr vergötter, also ist immer noch eine meiner absoluten Lieblingsbands. Und darüber bin ich, glaube ich, dann in die dunkleren Ecken abgedriftet. So, und dann hast du natürlich Depeche Mode, habe ich über meine Eltern immer mitgekriegt tatsächlich. Fand die früher scheiße, dann fand ich sie wieder cool.
1: Deine Eltern oder Depeche Mode?
0: Ja, hört ja keiner. ansonsten, ich bin ja auch irgendwann abgedriftet in diese ganze Metal-Ecke, dann im Black Metal gelandet. Aber so Christian Death zum Beispiel ist halt wirklich eine aus der Dunkelecke eine Band, die mich immer begleitet hat.
1: Und die Lina, die steht dann, blickt in deine Richtung und nickt die ganze Zeit ganz wohlwollend. Du siehst das genauso?
3: Ich sehe das genauso, ja.
1: Hast du so einen Song von Christian Death, den du besonders schön findest?
3: Es ist Death Wish.
1: Oh, Luke zuckt schon mit dem Finger, sehe ich gerade. Ja, aber so schnell sind wir noch nicht. Was ist es? Was wäre es denn bei dir, wenn wir uns über die Fischmorting-Kopf zerbrechen, lieber Ulf?
4: Ja, wahrscheinlich, ich schätze mal Photographic, den fand ich immer toll. Ja, ich weiß, der läuft da und drauf und runter.
1: Nein, ist mein Lieblingssong.
4: Oder eben ja, Master and Servant zum Beispiel. Das wäre ein Song, mit dem ich zumindest so Ferienlager in Erinnerung verknüpfe.
1: Also das Ferienlager-Ding
0: kriegst du nicht. Aber mit dem Titel, ich weiß ja nicht, was am Ferienlager passiert ist, Ulf.
4: Der also Song hier, lief dort, sonst war
0: Lina
4: nichts.
0: Lina hat einen Death Wish und du hast... So puzzelt sich das hier. Ja, ja.
1: So, also womit fangen wir denn jetzt an?
0: Ich würde jetzt erstmal den Todeswunsch erfüllen und.
1: Du erfüllst Linas Todeswunsch und danach bist du für Ulf Master oder Servant. Könnt ihr euch aussuchen, Leute.

0: So, Ulf, eine entscheidende Frage habe ich auf die letzten paar Sekunden des Songs. Wie alt warst du im Ferienlager?
1: Oh, ich schätze mal so
0: 25?
1: 14, 15?
0: Ja, aber das ist ja, guck mal, zack, haben wir das alles wieder gelöst. Mit 14, 15 kann man so Mucke auch hören. Wobei, man kann mit so Mucke auch mit 4 oder 5 hören, da versteht man sowieso kein Wort, was die da labern, diese Menschen. So, so ganz langsam neigt sich da die Nacht, also unsere Nacht zumindest, im Ende zu. Und wir haben heute eine Menge über euch und euer Kollektiv erfahren und was ihr sonst noch so tut. Wir können keinen wirklich festen Termin sagen, wann wir euch das nächste Mal irgendwo sehen können. Aber ihr habt Sachen in der Mache, ne? Ihr plant da was. Die beiden gucken ganz verschmitzt.
1: Ja, also wie gesagt, am 30. Mai sind wir im Déjà-vu. Das ist der Termin, den wir auf jeden Fall sagen können.
0: Der 30. Mai ist bald.
1: Genau, ist ein Samstag. Da freuen wir uns auch schon sehr drauf. Und ja, vielleicht sehen wir uns mal irgendwo in einem Club in Bochum. Langendreher vielleicht. Könnte da was kommen gegen Jahresende, wenn wir Glück haben. Wissen wir aber noch nicht hundertprozentig.
0: Jetzt bin ich ja hier wieder so eine geografische Null, ne? Also, wenn man aus Gummersbach kommt, fährt man ständig ins Ruhrgebiet. Das ist näher, ne, als das Rheinland von Gummersbach aus gesehen, ne?
2: Nein.
0: Ist weiter weg?
2: Ja.
1: Köln ist mal schneller, auf jeden Fall.
0: Der, was macht ihr denn dann ständig im Ruhrgebiet? Also nichts gegen Remscheid oder Bochum, aber dann macht doch mal hier, geht doch mal so ein bisschen Richtung Rheinland. Die haben ja eh keine richtige schwarze Szene, die brauchen mehr davon.
2: Ja, das stimmt.
0: Endlich mal jemand, der mir direkt recht gibt. Da bin ich ja total begeistert. Also ich meine, der Ruhrpott hat seit Anbeginn der Zeit alles an schwarzer Szene, was...
3: Die haben auch mehr Ruinen.
2: Die klauen uns alles weg.
0: Ja, oder die sind einfach zu faul, bis nach Köln zu kommen. Mhm. Wobei ich mich überhaupt nicht beschweren möchte. Ne? Also liebe Partygänger, die auf unsere Partys kommen, wir dissen euch natürlich nicht. Wir nehmen euch alle wahr und sind euch sehr, sehr dankbar, dass ihr immer zahlreich erscheint und mit uns tanzt. Das ist gar keine, das sollte jetzt gar nicht so dissend klingen. Ich fummel noch ein bisschen an meinem Kabel rum, weil ich höre schon wieder nicht richtig. Genau. Jetzt höre ich alles. So, jetzt muss ich hier schon wieder mein Kabel so festhalten, hätte ich einen Hund an der Leine, wo wir wieder beim Master and Servant wären. Das war jetzt wirklich ein schräger Schlenker. Das
3: sieht aber auch sehr adelig aus.
0: Ein bisschen, ne? Du könntest das auch mal kurz festhalten für die Nachwelt. Der Instagram-Kanal wird sich freuen, wie ich hier stehe und versuche, mich selber und mein Kabel festzuhalten. Ulf, Lina, auf die letzten paar Minuten. Habt ihr noch irgendwas, was ihr draußen dieser Außenwelt noch sagen wollt, bevor wir uns für immer voneinander verabschieden? Was wir natürlich nicht tun werden. Ulf!
1: Ja, liebe Leute, kommt zu unseren Partys, kommt zu den Partys von Noir.
3: Nein, das sagt das nicht.
0: Nein, stopp. Partys. Zu unseren Partys kommen die Leute, wenn wir spuren zu dem. Ich rede für Ulf. Hallo, ich bin Ulf.
3: Kommt alle.
0: Kommt, super. Wenn ihr irgendwo Kollektiv Kieselstein legt, DJ Zephrim oder DJ Miss Riot Girl, kommt dahin. Egal ob Bochum, Remscheid oder Leverkusen oder in anderen Gast-DJ-Spots, die wir so bedienen, denn wir sind gut in dem, was wir tun und wir machen tolle Partys. Oder, Lina?
2: Das ist richtig.
0: Das war die schlechteste Ulf-Imitation. Ich habe mir wirklich Mühe gegeben, aber ohne Scheiß jetzt mal. Ulf, ich mache dir mal folgendes Angebot jetzt hier vor allen Leuten. Wir sehen uns hier heute nicht zum letzten Mal. Ich möchte dich nochmal mit deiner bezaubernden Begleitung wiedersehen. Ich weiß noch nicht wann, aber auf jeden Fall in nicht allzu ferner Zukunft. In der Zwischenzeit gehst du nochmal in dich und überlegst dir, was du dir ungefähr in 6 bis maximal 9 Monaten der Außenwelt über dich noch so erzählen möchtest. Und dann treffen wir uns hier wieder an diesen Mikros. Und dann legst du hier selber auf und du auch. Na?
1: So machen wir das.
0: Ulf, ne, das ist mein Mann, ne? Kurz, bündig, knapp, aber genauso soll es sein. Liebe Leute, ich schmatze schon wieder ins Mikro, weil mir direkt die Spucke weg bleibt vor Begeisterung. Kollektiv Kieselstein, haben wir jetzt ein paar Mal gesagt, machen Licht, machen Musik, machen Kunst, machen gute Witze, steigen auf alles mit ein, sind super coole Leute, ganz, ganz, ganz, ganz, ganz empfehlenswert, kriegen hier Prädikat wertvoll vom Nox Podcast. Gebt euch, habt ihr das war der imaginäre Stempel von Luke, gebt euch die Leute, die sind mega cool. Und wenn ich das sage, heißt es nicht viel, aber glaub mir einfach.
3: So, jetzt fängst du an wie Ulf, toll.
0: Ja, ich kann mich ja nicht zum Nabel der Welt machen. Ich bin Fan. Ich bin Fan vom Kollektiv Nieselstein.
2: Kollektiv Nieselregen.
0: Oh Mann.
3: Aber Nieselregen ist cool.
0: Kollektiv Kieselstein. Ja. Ich bin Fan vom Kollektiv Kieselstein. Wenn die nächste Party im Shadow ist, ich gehe dahin. Wenn ihr mich tanzen sehen wollt im Shadow auf der Dark Entries vom Kollektiv Kieselstein, ohne Kabel in den Füßen, kommt dahin und lacht mich aus. Aber kommt dahin. So, wollt ihr noch jemanden grüßen? Lina, du vielleicht, deine Katzen?
2: Ja, meine Katzen auf jeden Fall. Dann grüße ich natürlich. Das fühlt sich irgendwie falsch an. Meine Familie, die wahrscheinlich noch zuhört.
0: Hallo Familie von Lina. Wir sind sehr dankbar, dass ihr eure Tochter, Schwester, Bruder, Bruder ist es nicht, dieses Mädel auf jeden Fall hierhin geschickt habt.
2: Und natürlich meine Freundin.
0: Hat die einen Namen?
2: Sarah,
0: das nächste Mal kommst du mit und schützt Ulf von hinten in den Arsch, wenn er sich schon wieder nicht, weil Lina muss dann reden und Ulf muss sich mal hier irgendwie gut präsentieren. Ulf, möchtest du noch jemanden grüßen?
1: Ich grüße alle meine Freunde. Ich grüße alle meine Freunde und Arbeitskollegen, die hier zuhören und uns begleitet haben heute Abend.
0: Und weil das einfach so wunderbar passt und ich jetzt noch was dazu, also abschließend sagen möchte, Ulf, dieser Song, den widme ich dir auch so ein bisschen. Glaubt an euch selber, Leute da draußen. Mögt, was ihr mögt. Das ist für mich ein Song. Das ist für ewig und immer mein Lieblingsrausschmeißer. Der bringt uns alle nochmal zum Weinen. Ich wünsche, oder wir wünschen euch auf jeden Fall eine geile Nacht, eine gute Nacht, gute Zeit. Und danken Lina und Ulf, dass sie hier waren. Dankeschön. Und denkt immer dran, bringt allen Scheiß zu Ende, den ihr so macht. Egal, was ihr macht. Glaubt an euch selber, lieber Ulf. Glaubt an die Dinge, die ihr machen wollt. Träumt, macht weiter.
3: Immer schön laut sagen, genau.
0: Bis dann.
3: Tschüss.

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